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1: Ich bin Colin Mock. Beim aktuellen Hitzesommer ist kein Ende in Sicht und die damit einhergehende Trockenheit sorgt für immer mehr Probleme. Vielerorts fällt die Heuernte sehr schlecht aus. Viele Bauern fürchten, ihre Tiere nicht mehr versorgen zu können. Die Bodycams von Zugbegleitern sollen künftig auch den Ton mitschneiden. Die Deutsche Bahn startet dazu ab Herbst einen Test in der Region Rhein-Neckar-Pfalz. Danach soll die Technik schrittweise bundesweit kommen. Hintergrund sind fast 1000 Übergriffe auf Zugbegleiter im ersten Halbjahr. In 22 Fällen wurden Beschäftigte schwer verletzt. Mit der Deutschen Bahn fahren klappt nicht immer reibungslos. Das hat jetzt auch der neue Bundesverkehrsminister Bilger erlebt. Zum Auftakt seiner Sommerreise war er im ICE auf dem Weg von Berlin nach Hamburg. Wegen einer ausgefallenen Klimaanlage musste er den Wagen wechseln, berichtet die Rheinische Post. Deutschland hat bei der Leichtathletik-EM in Birmingham die ersten Medaillen in der Tasche. Läufer Florian Brem hat über die 5000 Meter sensationell Silber geholt. Vorher hatte sich Kugelstoßerin Yemisi Mabry Bronze gesichert, wie schon bei der letzten EM vor 2 Jahren.
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2: Heute früh ist es klar, die Tiefstwerte liegen zwischen 21 und 15 Grad. Tagsüber gibt es dann wieder viel Sonne, am Nachmittag vom Südschwarzwald bis an den Bodensee ein paar harmlose Quellwolken. 28 bis 33 Grad. Der Radioseefunk-Wettertrend für die ganze Heimat. Am Mittwoch noch ein Stückchen heißer.
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1: Ich bin Colin Mock. Guten Morgen. Die anhaltende Trockenheit stellt viele Bauern in Deutschland vor massive Probleme. Die Heuernte ist vielerorts sehr schlecht ausgefallen. Daher machen sich Landwirte Sorgen, ob sie genug Futter für ihre Tiere bereitstellen können. Teilweise muss bereits teuer Futter zugekauft werden. In Deutschland werden jedes Jahr rund 2 Millionen Beschäftigte um Lohn geprellt. Laut DGB bekommen sie weniger als den Mindestlohn, der ihnen aber zusteht. In 10 Jahren fehlen den Betroffenen dadurch rund 35 Milliarden Euro. Der DGB fordert deshalb mehr Kontrollen und mehr Personal beim Zoll. In Hessen, Rheinland-Pfalz und im Saarland starten diese Woche die Erstklässler ins neue Schuljahr. Sie sind die ersten, die einen rechtlichen Anspruch auf Ganztagsbetreuung haben. Das Problem: Die meisten Kommunen haben dafür gar nicht ausreichende Kapazitäten, heißt es unter anderem vom DGB. Die Leichtathletik-EM in Birmingham ist gestartet und für Deutschland gab es zum Auftakt gleich 2 Medaillen. Florian Brem wurde im 5000-Meter-Lauf der Männer Zweiter und sagte damit Silber ein. Kugelstoß-Olympiasiegerin Yemisi Mabry holte sich in ihrem Wettbewerb dagegen Bronze.
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2: Heute früh ist es klar, die Tiefstwerte liegen zwischen 21 und 15 Grad. Tagsüber gibt es dann wieder viel Sonne, am Nachmittag vom Südschwarzwald bis an den Bodensee ein paar harmlose Quellwolken, 28 bis 33 Grad. Der Radioseefunk-Wettertrend für die ganze Heimat, am Mittwoch noch ein Stückchen heißer.
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1: Ich bin Colin Mock. Guten Morgen. Beim aktuellen Hitzesommer ist kein Ende in Sicht und die damit einhergehende Trockenheit sorgt für immer mehr Probleme. Vielerorts fällt die Heuernte sehr schlecht aus. Viele Bauern fürchten, ihre Tiere nicht mehr versorgen zu können. Die Bodycams von Zugbegleitern sollen künftig auch den Ton mitschneiden. Die Deutsche Bahn startet dazu ab Herbst einen Test in der Region Rhein-Neckar-Pfalz. Danach soll die Technik schrittweise bundesweit kommen. Hintergrund sind fast 1000 Übergriffe auf Zugbegleiter im ersten Halbjahr. In 22 Fällen wurden Beschäftigte schwer verletzt. In deutschen E-Mail-Postfächern landet weniger Spam. Web.de und Gmx zählten im ersten Halbjahr knapp 1 Milliarde verdächtige Mails pro Woche. Das sind nur etwa halb so viele wie im Vorjahreszeitraum. Dafür werden Phishing-Mails gezielter und persönlicher, etwa mit gefälschten Rechnungen oder Betrug per QR-Code. Deutschland hat bei der Leichtathletik-EM in Birmingham die ersten Medaillen in der Tasche. Läufer Florian Brem hat über die 5000 Meter sensationell Silber geholt. Vorher hatte sich Kugelstoßerin Yemisi Mabry Bronze gesichert, wie schon bei der letzten EM vor 2 Jahren.
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2: Heute früh ist es klar, die Tiefstwerte liegen zwischen 21 und 15 Grad. Tagsüber gibt es dann wieder viel Sonne, am Nachmittag vom Südschwarzwald bis an den Bodensee ein paar harmlose Quellwolken. 28 bis 33 Grad. Der Radio Seefunk Wettertrend für die ganze Heimat. Am Mittwoch noch ein Stückchen heißer.
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5: Heute früh ist es klar, die Tiefstwerte liegen zwischen 21 und 15 Grad. Tagsüber gibt es dann wieder viel Sonne. Am Nachmittag vom Südschwarzwald bis an den Bodensee ein paar harmlose Quellwolken. 28 bis 33 Grad. Der Radio Seefunk Wettertrend für die ganze Heimat. Am Mittwoch noch ein Stückchen heißer.
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4: Guten Morgen.
5: Guten Morgen.
6: Wenn die Kinder groß sind, gehen sie ihre eigenen Wege. Wenn ich in Ruhestand gehe, dann übernimmt ein anderer meinen Job. Und was wird aus dem Haus meiner Eltern, das wir verkaufen mussten? Es bleibt ja nichts anderes übrig, als darauf zu vertrauen, dass meine Kinder das gut machen werden, ohne mich. Und dass auch mein Nachfolger im Beruf gewissenhaft arbeitet. Und dass mein Elternhaus in guten Händen ist. Die schaffen das, denke ich. Es kommt der Moment, da muss man loslassen. Da kann man nicht mehr eingreifen und mitmischen. Gut, wenn man sich dann anderen Menschen und anderen Aufgaben widmen kann. Alles hat seine Zeit, sagt die Bibel. Familie und Abschied, Arbeit und Ruhe, haben und loslassen. Gut, wenn es gelingt, damit zurechtzukommen. Gott zu vertrauen, dass das Ganze in seinen Händen ruht, hilft mir. Hans-Michael Uhl, Evangelischer Rundfunkdienst Baden.
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8: Ich bin Gisa Weber. Guten Morgen. Hitzeschutz sollte als Gemeinschaftsaufgabe in die Verfassung. Diese Forderung kommt angesichts der weiter hohen Temperaturen in Deutschland jetzt auch vom Städtetag. So wäre strukturell unterfinanzierten Kommunen bei der Finanzierung durch Bund und Länder geholfen. Das sagt Präsident Jung dem Redaktionsnetzwerk Deutschland. Beim aktuellen Hitzesommer ist kein Ende in Sicht und die damit einhergehende Trockenheit sorgt für immer mehr Probleme. Vielerorts fällt die Heuernte sehr schlecht aus. Viele Bauern fürchten, ihre Tiere nicht mehr versorgen zu können und müssen Futter teuer dazu kaufen. Die Leichtathletik-EM in Birmingham ist gestartet und für Deutschland gab es zum Auftakt gleich zwei Medaillen. Florian Brem wurde im 5000-Meter-Lauf der Männer Zweiter und sackte Silber ein. Kugelstoß-Olympiasiegerin Yemisi Mabri holte sich in ihrem Wettbewerb dagegen Bronze. Und jetzt mehr Nachrichten aus unserer Heimat. Heute startet die Sommertour von Ministerpräsident Cem Özdemir durch Baden-Württemberg. Am Freitag besucht er die deutsch-französische Brigade in Mülheim im Markgräflerland und anschließend die Bergrettung auf dem Feldberg. An den Lengwiler Weihern bei Kreuzlingen sind Blaualgen nachgewiesen worden. Am Großweiher und am Pfaffenweiher sollte deshalb niemand baden. Auch Kinder und Hunde sollten wegen möglicher Gesundheitsgefahren vom Wasser fernbleiben. Die Bundeswehr könnte nach Sigmaringen zurückkehren. Für die ehemalige Graf-Stauffenberg-Kaserne werden jetzt konkrete Vorbereitungen für eine mögliche Reaktivierung getroffen. Eine endgültige Entscheidung über den Bundeswehrstandort ist aber noch nicht gefallen. Die meisten Nachrichten aus der Region hören Sie wieder in einer Stunde bei Radio Seefunk.
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9: Wunderschönen guten Morgen.
10: Da hat's gepiept.
9: Ja, Mensch, da habe ich mich kurz erschreckt. Nee, alles gut. Um kurz nach 6, 16 Grad gemessen in Villingen-Schwenningen am Kaiserturm. 19 stehen auf dem Thermometer am Bürgermeisteramt in Schlier und in Möhlin an der Kleintierklinik am Sonnenberg. Da sind es auch 19 Grad heute Morgen. Dazu ist es überall noch klar, sind nur ganz wenige Wolken hier und da mit dabei. Und wenn die Sonne dann nachher gleich richtig aufgegangen ist, dann scheint sie auch fast den ganzen Tag über ohne Unterbrechung. Erst ein paar Wolken am Nachmittag sind zu sehen, so vom Wiesental über die Baar bis ins Linzgau. Ansonsten bleibt es freundlich, sonnig und weiterhin ordentlich warm, ähnlich wie gestern, 28 bis 33 Grad. Und der Radio-Seefunk-Wettertrend für die ganze Heimat. Viel Sonnenschein und nach auch noch heißer.
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5: Und ich habe folgende Blitzer für Sie. Die stehen heute Morgen auf der B467 Höhe Tettnang-Schäferhof und in Basel-Hirzbrunnen wird geblitzt, und zwar hier im Schorenweg.
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5: Und es ist ruhig auf den Straßen, keine Störungsmeldungen, die uns vorliegen. Wenn Sie allerdings unterwegs schon was entdeckt haben, dann gerne her damit. Staus und Blitzer per Anruf oder WhatsApp direkt zu uns ins Studio über die 07531 28 65 33. Allen unterwegs eine gute und sichere Fahrt.
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5: Ach, das war wieder so eine Nacht. Die war heiß.
9: Ja, es ging, aber es war nicht tropisch, ein Glück.
5: Ja, aber trotzdem irgendwie, ich weiß nicht, ich habe so einen unruhigen Schlaf gehabt. Vielleicht ging es Ihnen ja ähnlich, aber Sie sind schon fit und haben Lust auf eine streng limitierte Radio-Seefunk-Tasse zu spielen. Dann haben Sie gleich die Möglichkeit, um 10 nach 6 mit unserem total verrückten Quiz falsch gewinnt. Diese Dinger, diese Guten-Morgen-Tasse, sind mittlerweile Sammlerstücke, die werden bei eBay schon heiß gehandelt. Also, spielen Sie mit, ja, schönen guten Morgen. Es ist der Dienstag um 4 Minuten nach 6, hier ist Radio-Seefunk, einfach die beste Musik.

Wer schafft es in 45 Sekunden 10 Fragen falsch zu beantworten? Das ist der Sinn von Falsch gewinnt unseren total verrückten Quiz. Nächste Spielrunde gleich nach Cher. If I could turn back time, das ist ihr Hit. Und jetzt ihre Chance für anzurufen und mitzuspielen. 07531 28 65 33. Guten Morgen mit Radio Seefunk. Morgen.

0: Starten Sie gut rein in den Dienstagmorgen. Einen wunderschönen guten Morgen wünschen wir Ihnen.
1: Hier sind Sven und Rixi. Guten Morgen an
0: 11
1: diesem Dienstag.
0: 11 Minuten nach 6 haben wir es jetzt.
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3: Und auch heute Morgen möchte wieder jemand um eine streng limitierte Guten-Morgen-Tasse von Radio Seefunk spielen. Am Telefon haben wir den Michael aus Gottmadingen. Schönen guten Morgen, Michael.
4: Guten Morgen.
1: Guten Morgen, Michael. Sind Sie schon gestärkt? Sind Sie schon fit, jetzt eine Runde mit uns zu spielen?
4: Ich bin auf alle Fälle bereit und freue mich drauf.
1: Sehr gut.
3: Dann ist das wunderbar so. Es gibt gleich 10 Fragen von mir, die Sie bitte falsch beantworten. Sinngemäß falsch. Beispielsweise fragen wir nach einer Automarke, dann sollten Sie eine Automarke nennen. Nur eben eine falsche. Ja-Nein-Fragen bitte auch entsprechend falsch mit Ja oder Nein beantworten. Nix doppelt nennen, sonst
1: melde ich mich hier mit der Hupe und dann ist das Spiel vorbei. Und ich melde mich auch nochmal, wenn die Zeit vorbei ist.
3: Michael, alles klar soweit?
4: Ist verstanden und kann losgehen von meiner Seite.
3: Dann starten wir doch direkt. Zu welcher Partei gehört Friedrich Merz?
4: SPD.
3: Ergänzen Sie das Sprichwort, Morgenstund hat Gold im
4: Magen.
3: Wo steht die Augsburger Puppenkiste?
4: In Hamburg.
3: Haben Fledermäuse Flügel?
4: Nein.
3: Wie viele Daumen hat ein Mensch?
4: 28.
3: Ergänzen Sie den Filmtitel Zurück in die
4: Vergangenheit.
3: Ist Oslo die Hauptstadt von Schweden?
4: Ja.
3: Was für ein Wochentag ist der Aschermittwoch?
4: Ein Freitag.
3: Was ergibt 1 plus 1?
4: 4.
3: Was für ein Tier ist eine Königskobra?
4: Ein Schmetterling.
3: Michael!
1: Wow!
3: Sie haben das aber sowas von genagelt. Haben Sie schon mal trainiert zu Hause irgendwie, oder?
4: Ich bin selbst überrascht, dass ich so schnell die 10 Fragen hintereinander beantworten konnte.
3: Das wow. ist uns auf alle Fälle eine Guten-Morgen-Tasse von Radio Seefunk wert. Michael, schicken wir ihn direkt jetzt mit der Post nach Gottmadingen.
4: Super, da freue ich mich. Vielen Dank.
3: Gerne und einen schönen Tag noch.
1: Tschüss.
4: Danke, euch auch. Tschüss.
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0: Schönen guten Morgen, hier ist Radio Seefunk am Dienstag.
1: Schönen guten Morgen mit Sven und Rixi.
0: Einfach die beste Musik jetzt von einer 80er-Ikone zum Wachwerden. Hier ist Kim Wilde, You Keep Me Hanging On. Zeit haben wir auch noch für Sie. Es ist jetzt 17 Minuten nach 6. Guten Morgen.

0: Radio Seefunk am Dienstagmorgen 6.21 Uhr vor ziemlich genau 10 Minuten hat Michael aus Gottmardingen das Ding ja sowas von genagelt, hat mit uns falsch Gewinn gespielt und es geschafft, und zwar relativ easy, in 45 Sekunden 10 Fragen falsch zu beantworten. Damit ist eine Tasse an ihn unterwegs und damit sagen wir nochmal schönen guten Morgen.
1: Schönen guten Morgen, ja genau. Und wenn Sie es jetzt nicht geschafft haben, mit uns zu spielen, kein Problem. Auf radioseefunk.de können Sie sich jetzt schon mal nämlich anmelden. Dann rufen wir zwei hier, Sven und Trixi, Sie nämlich demnächst an. Und dann heißt es eben für Sie, dann in 45 Sekunden 10 Fragen sinngemäß falsch zu beantworten.
0: Genau, machen Sie doch einfach einen Termin mit uns beiden aus. Dann ist das safe auf alle Fälle. Sie haben es gehört, radioseefunk.de, da finden Sie alle Informationen. Es geht dann um ein Sammlerstück, auch für Sie. Und damit einen schönen guten Morgen starten Sie jetzt rein in den Dienstag mit einfach der besten Musik von Patrick Hernandez.

0: Perfekter Song, um sich so ein bisschen zu bewegen am frühen Morgen und die Glieder mal so ein bisschen in Schwung zu bringen. Patrick Hernandez und Born to be Alive. Hier ist Radio Seefunk und damit einen schönen guten Morgen.
1: Schönen guten Morgen in dem Fall an Sie, falls Sie gerade schon so ein kleines Morning Workout gemacht haben und? Oder so.
0: Drei,
1: schön fit
0: vier.
1: Bleiben. Ja, sehr gut, Sven.
0: 8, 1, 2, 3, 4, 5, 6. Oh, jetzt
1: okay.
0: Reicht's aber.
1: Jetzt Käffchen holen.
0: Ist auch schon wieder gut jetzt. Okay. 5 Minuten vor halb 7. Guten Morgen.

0: Chartbreaker aus dem Jahr 1985 von Sandra. I'll never be Maria Magdalena. Schönen guten Morgen, es ist der Dienstagmorgen.
1: Guten Morgen.
0: Und hier sind Sven und Trixi gleich mit Blondie. Power Rock von Blondie, Atomic gleich hier mit dabei. Und der nächste 80er Pop Nummer 1 Song kommt von Tears for Fears. Schaut gleich hier um kurz nach 6:30 zum Wachwerden. Einfach die beste Musik. Hier ist Radio C von Guten Morgen.
1: Morgen.
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1: Guten Morgen.
0: Momentan ist noch eine gute Zeit, um mal durchzulüften, ne?
1: Ja, definitiv. Noch nur 19 Grad gemessen in Bad Säckingen am St. Fridolinsmünster, an der Stadtverwaltung in Aach 18 gemessen und am Kirchplatz in Dietikon sind es 20 Grad im Moment. Dazu sind heute Morgen nur ganz wenige Wolken unterwegs und so langsam, aber sicher ist ja auch schon die Sonne aufgegangen und von der bekommen wir heute auch keine Pause. Viel, viel Sonnenschein. Erst am Nachmittag kommen dann vom Wiesental über die Barbis ins Linsker noch ein paar Wolken mit dazu. Und bei 28 bis 33 Grad wird es heute ähnlich warm wie gestern. Der Radio-Seefunk-Wettertrend für die ganze Heimat. Stück für Stück wird es noch heißer und bleibt sonnig.
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0: Ich habe folgende Blitzer für Sie. Die stehen mittlerweile auf der 467 Bundesstraße. Und zwar auf Höhe von Tettnang-Schäferhof. In Thingen in der Alpenblickstraße wird geblitzt. Dankeschön an Radio Seefunk-Hörerin Nicole. Zwischen Schauwies und Geiselharz. Und Geschwindigkeitskontrolle auch aktuell in Basel-Hirzbrunnen im Schorenweg.
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0: Keine Störungsmeldungen, aber aktuell brennt es. Und zwar in der Beienfurter Straße in Weingarten. Da brennt ein Wohngebäude. Die Feuerwehr, Rettungsdienst und Polizei sind im Einsatz. Aktuell ist die Straße gesperrt und dieser Bereich sollte von Ihnen gemieden werden. Also da nicht reinfahren. Ja? Einen schönen guten Morgen wünschen wir Ihnen. Und wenn Sie auch noch unterwegs im Blitzer oder vielleicht einen Stau gesehen haben, dann gerne anrufen. Per WhatsApp auch möglich über eine Sprachnachricht direkt ins Studio über die 07531 28 65 33. Die Blitzer, die gibt's bei uns immer zuerst und wir wünschen allen unterwegs eine gute und eine sichere Fahrt.
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1: Wunderschönen guten Morgen.
0: Es ist Dienstag und heute ist ein ganz besonderer Tag und zwar hat der liebe Donald Namenstag. Ja? Und passend dazu gibt es auch den Tag der Präsidentenwitze. Sowas gibt es wirklich. Der nationale Tag der Präsidentenwitze. Und Donald hat auch noch hier Namenstag. Da muss ja jetzt ein Witz kommen, oder?
1: Ja, schreit nach einer Vorlage. Also, hau raus.
0: Also, Donald Trump, ja, hat bei der NASA angerufen und gesagt, hey, wann ist das da mal wieder Zeit? Ihr müsst da mal wieder auf dem Mond landen, ja. Das muss jetzt einfach mal über die Bühne gehen. Und dann sagt er, und ich gebe euch noch einen Tipp, ja, fliegt bei Vollmond, denn dann habt ihr mehr Platz zum Landen auf dem Mond.
1: Das ist kein Witz, das hat er doch bestimmt in echt auch gemacht,
0: das,
1: oder?
0: Das könnte ein echter Trump sein, ja, ohne Witz, ja, also wirklich, ja. Man traut sich's gar nicht irgendwie nachzudenken.
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0: 6.42 Uhr, guten Morgen mit Radio Seefunk. Einfach die beste Musik hier bei Sven und Trixi. Und jetzt gehen wir zurück in den Sommer, und zwar den letzten Sommer im alten Jahrtausend. Das war der Sommer
1: 1999.
0: Richtig. Und da gab es natürlich auch großartige Sommerhits. Drei haben sie zur Auswahl, gleich einen davon zum Hitze-Hit des Tages zu machen. Wie wäre es denn gleich beispielsweise um 10 vor 7 mit den Backstreet Boys? Trixi fängt schon an zu wackeln. Okay.
1: Sehr schön.
0: I want it that way. Möglich, wenn Sie möchten. Oder wie wäre es mit Ann Lee? Trixi fängt noch mehr an zu wackeln.
1: Ich glaube, es ist klar, wo ich meine Stimme gesetzt habe.
0: Ich glaube schon, ja. Two Times, auch möglich gleich um 10 vor 7 zum Hitze-Hit des Tages zu machen. Oder wie wäre es mit einem richtig genialen Sommerhit aus dem Jahr 1999, Texas, Summer Sun. Sie haben die Wahl. Wählen Sie einen dieser drei aus und entscheiden Sie, welcher der Hitze-Hit des Tages wird und welchen wir gleich um 10 vor 7 spielen sollen.
1: Ja, seien Sie das Zünglein an der Waage. Die Backstreet Boys, die liegen nämlich nur mit einer Stimme vor Texas.
0: Also das ist wirklich eine enge Kiste. Jetzt auf unseren WhatsApp-Channel vom Radio Seefunk gehen und mit abstimmen. Und den Gewinner, den gibt's dann gleich hier in ein paar Minuten um 10 vor 7 hier bei Radio Seefunk. Einfach die beste Musik jetzt von Blondie, Atomic. Schönen guten Morgen, hier sind Sven und Trixi.

0: 13 Minuten vor 7 haben wir's. Guten Morgen, hier sind Sven und Trixi.
1: Starten Sie gut rein in den Dienstag mit uns beiden.
0: Hier ist Radio Seefunk. Einfach die beste Musik jetzt von Hugh Lewis and the News. The Power of Love.

0: 10 vor 7, hier ist Radio Seefunk. Einfach die beste Musik an einem Dienstag, der auch wieder ziemlich heiß daherkommt. Es wird ja Temperaturen bis zu wohin?
1: Ja, 33 Grad ungefähr sind heute auch wieder.
0: Ja, da vielleicht ein bisschen mehr. Damit einen schönen guten Morgen. Das heißt, wir brauchen einen Hitzehit. Und Ihre Aufgabe war ja, einen zu bestimmen. Und zwar aus dem Jahr 1999. Möchten Sie zum Beispiel Ann Lee mit Two Times? Und eins kann man schon mal sagen, der ist auf Platz 3 gelandet. Und jetzt haben wir folgende Situation, das haben wir ja noch nie gehabt. Wir haben tatsächlich nach wie vor, oder jetzt mittlerweile, einen Gleichstand zwischen den Backstreet Boys, I Want It That Way und Summer Sun, Texas. Ja? Also ich würde jetzt einfach sagen, da steht es jetzt 23-23. Der Nächste oder die Nächste, die jetzt hier direkt bei uns im Studio anruft, sagt uns, welcher der beiden es werden soll.
1: Backstreet Boys oder Texas? 07531 28 65 33. Jetzt anrufen und Entscheidung treffen.
0: Ich bin gespannt. Also der, wie gesagt, ist es nicht auf jeden Fall hier. Den haben wir ja schon gehabt. Den, wie heißt der hier? Den Two Times. Der ist es nicht. So, wer ruft jetzt an und entscheidet das Ding und sagt uns, was wir jetzt gleich spielen sollen? Backstreet Boys oder Texas? Ist unsere Telefonleitung kaputt? Momentan ruft noch keiner an. So, nein, passiert nichts. Ruf mal deinen Papa an, der soll mal bei uns anrufen. Ja? Ah ja, okay, da kommt jetzt, pass auf, ja, ist gerade eine WhatsApp reingekommen und zwar von Holger. Und Holger sagt uns, die Backstreet Boys. Okay, dann müssen wir es auch so machen, oder?
1: Ja, klar, okay. Das müssen also. Wir.
0: Danke Holger, Sie haben es entschieden. Hier, der Hitze-Hit des Tages heute, I Want It That Way. Ganz knapp, jetzt praktisch mit 24 Stimmen vor.

0: der Hitze-Hit hier bei Radio Seefunk von Ihnen gewählt. Ganz knapp, Holger hat die entscheidende WhatsApp geschickt. Die Backstreet Boys, I Want It That Way. Danach hat Michaela angerufen und gesagt, ja, aber ich wollte doch lieber der. Sorry, das war dann auch zu spät.
1: Holger war der Erste.
0: Ja, so sieht das aus. Schönen guten Morgen, hier ist Radio Seefunk. 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

0: auch so ein bisschen passend zum Sommer 2026. Jimmy Buffett und Margarita Will. Hier ist Radio Seefunk, einfach die beste Musik und gleich nach 7. 80er Pop von den Eurythmics, Who's That Girl? Und Rock kommt von CCR. Lodi gleich hier, das ist einfach die beste Musik. Schönen guten Morgen.
1: Morgen.
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10: Ich bin Gisa Weber. Guten Morgen. Bäume, Sonnensegel, Trinkwasserspender und mehr offene Wasserflächen. Der Handelsverband fordert Maßnahmen zur Abkühlung der Innenstädte. Stadtzentren verlieren bei Temperaturen von über 30 Grad massiv an Attraktivität, sagt HDE-Chef Gent. Kommunen müssten dafür dringend finanziell unterstützt werden. Die anhaltende Trockenheit stellt viele Bauern in Deutschland vor massive Probleme. Die Heuernte ist vielerorts sehr schlecht ausgefallen. Daher machen sich die Bauern Sorgen, ob sie genug Futter für ihre Tiere bereitstellen können. Teils muss Futter teuer zugekauft werden. Deutschland hat bei der Leichtathletik-EM in Birmingham die ersten Medaillen in der Tasche. Läufer Florian Brem hat über die 5000 Meter sensationell Silber geholt. Vorher hatte sich Kugelstoßerin Yemisi Mabry Bronze gesichert, wie schon bei der letzten EM vor 2 Jahren. Und jetzt mehr Nachrichten aus unserer Heimat. Bei einem Großbrand in Schaffhausen sind 4 Feuerwehrleute verletzt worden. In dem brennenden Gebäude an der Fulachstraße kam es zu 2 Detonationen, deren Ursache noch unklar ist. Die Polizei ermittelt auch zur Brandursache. Heute startet die Sommertour von Ministerpräsident Cem Özdemir durch Baden-Württemberg. Am Freitag besucht er die deutsch-französische Brigade in Mülheim im Markgräflerland und anschließend die Bergrettung auf dem Feldberg. An den Lengwiler Weihern bei Kreuzlingen sind Blaualgen nachgewiesen worden. Am Großweiher und am Pfaffenweiher sollte deshalb niemand baden. Auch Kinder und Hunde sollten wegen möglicher Gesundheitsgefahren vom Wasser fernbleiben. Die meisten Nachrichten aus der Region hören Sie wieder in einer Stunde bei Radio Seefunk.
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11: Guten Start rein in den Dienstag, an dem wir 14 Grad gemessen haben in Pfullendorf am Schoberhaus, in Ehingen am Alp-Donau-Klinikum 16 und am Milchhüsli in Rheinach 19 Grad gemessen. Dazu hängen heute Morgen nur ein paar Wolken über dem Bodensee, ansonsten scheint schön die Sonne und das dann auch fast den ganzen Tag ohne Unterbrechung. Gegen Nachmittag sind wir dann so bei Topwerten zwischen 28 und 33 Grad. Da kann auch das ein oder andere Wölkchen mal noch mit dabei sein. Und der Radioseefunk-Wettertrend für die ganze Heimat, viel Sonnenschein und nach noch heißer.
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0: Blitzer steht ganz frisch auf der B34 zwischen Beugen und Schwörstadt. Dankeschön, Dirk. Und dann noch auf der B467 auf Höhe von Tettnang-Schäferhof.
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0: Es klemmt auf der B34 zwischen Waldshut und Lauchringen auf 6 Kilometer. Mittlerweile 10 Minuten Zeitverlust. Und wenn Sie noch was entdeckt haben, gerne her damit. Staus und Blitzer per Anruf oder WhatsApp direkt zu uns ins Studio über die 07531 28 65 33. Allen unterwegs eine gute und sichere Fahrt.
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0: Schönen guten Morgen.
11: Morgen.
0: Wir sind drin in der Urlaubszeit, in den Ferien. Und viele fahren ja in die Ferien, um beispielsweise richtig schön auszuspannen, um sich zu erholen. Andere wiederum, um auf den nächsten Urlaubsflirt aus zu sein. Das ist tatsächlich so. Wie heftig geflirtet wird seitens der Deutschen im Urlaub, das erklärt uns gleich unser Capsule Jan Grunewald an diesem Dienstagmorgen. Und damit einen guten Start
11: guten
0: rein.
11: Morgen.
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0: 12 Minuten nach 7 haben wir sie jetzt. Hier ist Radio Seefunk. Einfach die beste Musik an diesem Dienstagmorgen.
1: Guten Morgen. Im Urlaub, da steigt nicht nur die Temperatur, sondern bei einigen auch der Hormonspiegel.
0: Ja, da werden nicht nur Sandburgen gebaut, da wird auch richtig gebaggert.
1: Unser Käpsele Jan Grunewald ist da. Schönen guten Morgen.
0: Guten Morgen, Jan.
2: Guten Morgen, ihr beiden.
0: Jan, ja. Du hattest die nackte Wahrheit für uns jetzt. Ne? Bei wie viel Prozent der Deutschen ist denn im Urlaub Flirtalarm angesagt?
2: Laut einer Studie der Partnervermittlung Elite-Partner flirten im Urlaub tatsächlich mehr als 80% der Befragten. So richtig verliebt haben sich in den Ferien schon gut 20%.
1: Oha, also da geht dann schon was. Hast du denn auch ein paar Tipps für uns, wie wir im Urlaub am geschicktesten mit jemandem anbandeln können?
0: Trixie.
1: Soll jetzt ja auch nicht so plump sein, man darf doch mal fragen.
2: Ja, Männer stehen wohl drauf, wenn sie angelächelt werden. Viele Mädels mögen es eher andersrum, und zwar, wenn ein Typ eher nachdenklich wirkt. Das macht scheinbar interessanter. Natürlich sollte aber auch der Look stimmen. Also die meisten Männer mögen es, wenn Frauen sich schon hübsch machen, aber zu viel Make-up soll es dann auch nicht sein. Und klar, auch die Jungs sollten auf ihr gepflegtes Äußeres achten, um bei ihrer Herzdame punkten zu können. Ansonsten raten die Experten, so natürlich wie möglich zu sein. Das wirkt auf beide Seiten am attraktivsten.
0: Mhm. Guck mal, Trixie, natürlich. Ne?
1: Ja, natürlich. Magst du auch, ja? Gut, ja.
0: Flirten im Urlaub gehört also für die meisten Deutschen dazu. Und wer weiß, manchmal kann ja aus so einer Urlaubsbekanntschaft auch die ganz, ganz große Liebe werden.
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0: 7.21 Uhr, Dienstagmorgen. Hier sind Sven und Rixi.
1: Schönen guten Morgen.
0: Guten Morgen an diesem 11. August früher. Da gab es ja keine Meteorologen oder Meteorologinnen, die uns gesagt haben, wie das Wetter wird. Da haben die Menschen tatsächlich noch an Bauernregeln geglaubt und sich daran auch so ein bisschen orientiert.
1: Und da gibt es auch wirklich ein paar coole und manchmal treffen die ja auch dann zu. Und ich habe jetzt eine gefunden, bei der ich wirklich ganz, ganz fest hoffe, dass sie wirklich stimmt.
0: Jetzt bin ich gespannt.
1: Und zwar lautet die so: Ist's von Petri bis Lorenzi heiß, dann bleibt der Winter lange weiß. Und von Petri bis Lorenzi, damit sind jetzt die letzten 10 Tage gemeint.
0: Aha.
1: Und da war es ja wirklich gut warm. Heißt, wir müssen jetzt also nur noch Daumen drücken, dass es dann auch wirklich weiße Weihnachten gibt. Und ich würde sagen, Sven, wenn wir jetzt schon beim Thema sind, dann...
0: Was machst du da? Lässt du die Finger weg? Hallo, Trixi! Hörst du? Also, sag mal, das
1: was
0: kann
1: denn?
0: Ja wohl nicht wahr sein hier. Also, es ist jetzt Sommer, da ist noch nicht Weihnachten.
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0: Seals Clearwater Revival mit Lodi oder wie Trixie sagen würde?
1: CCR.
0: CCR, ganz genau. 7.25 Uhr haben wir es, 5 Minuten vor halb 8.
1: Schönen guten Morgen.
0: Seefunk, einfach die beste Musik jetzt von Crowded House. Guten Morgen.

0: Für mehr Hey Now am Dienstagmorgen Crowded House und damit einen schönen guten Morgen. Wir sind da.
1: Hier sind Sven und Trixie. Guten Morgen
0: und
1: an diesem Dienstag.
0: Sind Wham mit dabei. 80er Pop. Wake me up before you go. Außerdem Rock von John Cougar Mellencamp. Little ditty about Jack and Diane. Jack and Diane gleich hier bei Radio Seefunk ab 7:30. Schönen guten Morgen.
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5: Guten Morgen an diesem Dienstag.
6: An dem die Temperaturen langsam aber sicher auch schon wieder steigen.
5: Ja, aber trotzdem noch 16 Grad gemessen am Pferdehof Untere Alb in Stühlingen. 19 stehen auf dem Thermometer am Stadtgarten in Weingarten. Und in Dietikon an der katholischen Kirche, da haben wir 19 Grad gemessen. Dazu sind heute Morgen nur wenige Wolken unterwegs, im Moment so ein bisschen um den Bodensee rum. Und ja, sonst scheint vielerorts bei uns in der Heimat die Sonne. Und von der bekommen wir heute auch keine Pause. Es gibt richtig viel Sonnenschein. Erst am Nachmittag kommen dann vom Wiesental über die Baar bis ins Linzgau noch ein paar Wolken mit dazu. Und bei 28 bis 33 Grad wird es ähnlich warm wie gestern. Der Radio Seefunk Wettertrend für die ganze Heimat. Stück für Stück wird es noch heißer und bleibt sonnig.
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6: Also, jetzt gehen wir erstmal der Reihe nach vor. Nämlich mit den Blitzern fangen wir an. Die B34, da wird geblitzt zwischen Beugen und Schwörstadt. Dankeschön an Radio Seefunk-Hörer Dirk. Frisch dazugekommen ist der Blitzer auf der B311 bei Warndorf. Außerdem auf der B467 Höhe Tettnang-Schäferhof wird geblitzt. In Tingen, in der Klettgaustraße Richtung Lauchringen, da steht auch ein Blitzer. Dankeschön an Radio-Seefunk-Hörer Klaus. Und dann haben wir noch den Blitzer zwischen Schauwies und Geiselharz und einen in Basel-Hirzbrunnen im Schorenweg. So, wir schauen kurz auf die Straßen. Es klemmt auf der B34 zwischen Waldshut und Lauchringen. 6 Kilometer Stau mittlerweile. 10 Minuten Zeitverlust und auch mehr Zeit einrechnen bitte auf der A1 in der Schweiz. Zwischen Dietikon und Zürich hier 3 Kilometer stockend, dauert 6 Minuten länger. Aktuell brennt es auch in Weingarten. Da brennt ein Wohngebäude in der Bayernfurter Straße. Feuerwehr, Rettungskräfte und Polizei sind im Einsatz und die Bevölkerung wird gebeten, hier diesen Bereich zu vermeiden. Wenn Sie unterwegs auch noch was entdeckt haben, dann gerne her damit. Staus und Blitzer per Anruf oder WhatsApp direkt ins Studio über die 07531 28 65 33. Allen unterwegs eine gute und vor allem eine sichere Fahrt.
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6: Einen schönen guten Morgen.
5: Guten Morgen.
6: Der bekannteste Hit von Gary Moore, sag mal.
5: Still Got the Blues.
6: Richtig, absolut. Hat aber noch eine ganze Armada von anderen großartigen Songs gehabt, aber meistens, ja, ist das alles so ein bisschen cooler und relaxter. So zum Beispiel auch Empty Rooms. Der ein oder andere wird sich dran erinnern. Die Entstehungsgeschichte zu diesem coolen Song gibt's gleich hier wie immer um 20 vor 8 bei uns in der Hit History und damit einen schönen guten Morgen.
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0: Schönen guten Morgen am Dienstag.
1: Hier sind Sven und Trixi. Guten Morgen um 7.40 Uhr.
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3: 11. August 1984. Gary Moore steigt mit Empty Rooms in England in die Charts ein. Robert William Gary Moore wird 1952 in Belfast geboren. Als er 6 Jahre alt ist, stellt sein Vater ihn in Belfast auf die Bühne. Dort singt er für das Publikum einen Song. Und dieses Gefühl, das er dort oben hat, das lässt ihn nicht mehr los. Er will das immer und immer wieder haben. Er entdeckt irgendwann das Gitarrespielen für sich. Clapton und Peter Green von Fleetwood Mac sind seine großen Vorbilder. In den 60ern und 70ern spielt er in einigen Bands und landet so auch erste Erfolge. Bis er Mitte der 70er seine eigene Band gründet, die Gary Moore Band. Hier kann er einfach sein eigenes Ding machen, sich musikalisch ordentlich austoben. Kein Album gleicht dem anderen. Einen seiner größten Erfolge hat er dann 1984 mit dieser Nummer, Empty Rooms. 2011 stirbt Moore plötzlich und unerwartet an einem Herzinfarkt. Er wurde 58 Jahre alt.

0: Heute in der Hit History Gary Moore, Empty Rooms. 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Einfach die beste Musik zum Wachwerden an diesem Dienstag um 7:45.
1: Guten Morgen mit Sven und Trixi an alle, die jetzt vielleicht gerade schon den Frühstückstisch stecken und sich gleich so ein richtig deftiges Brötchen oder Brot schmecken lassen.

0: Und es war Sommer. Und es ist auch noch Sommer. Und es ist ein ziemlich warmer, wenn nicht sogar sehr heißer Sommer 2026. Ja. Und damit einen schönen guten Morgen um 8:10. Hier sind Sven und Trixi. Ja, wir haben ja gerade den niedrigsten Rheinpegel seit 35 Jahren. In Laufenburg fließt gerade nur noch die Hälfte der Menge an Wasser im Rhein. Und es ist ziemlich krass alles, ja?
1: Ja, überhaupt. Auch am Bodensee ist es, um den Bodensee ist es ja ganz schön trocken. Jetzt, wenn ich zum Beispiel baden gehe oder so nach der Arbeit, ich muss ewig gefühlt durchs Wasser laufen, bis ich endlich mal eine Runde schwimmen kann.
0: Da geht aber noch nicht die Kondition aus, bis
1: du
0: dann im Wasser
1: bist. Nee, doch
0: nicht,
1: eigentlich.
0: Okay, das ist gut zu wissen, ja. Die Bodensee-Schiffsbetriebe haben ihren Fahrplan gestern geändert. Der Hafen in Langenargen wird nicht mehr angefahren, weil der Wasserstand eben so niedrig ist, dass die Schiffe dann nicht mehr anlegen können. Ja. Das ist also schon etwas, was wir nicht alle Tage und nicht alle Sommer lang haben, ja. Weitere Nachrichten aus unserer Heimat hat gleich unsere Kollegin Gesa Weber für Sie um 8 hier bei Radio Seefunk. Bis dahin, einfach die beste Musik jetzt von den Stones. Guten Morgen.

0: 3 Minuten vor 8. Schönen guten Morgen. Hast du das eben gesungen oder war das im Original?
1: Nein, das war nicht ich.
0: Hier sind Sven und Trixi am Morgen und gleich in kurz nach 8. Rock'n'Roll is King. ILO gleich hier mit dabei mit einer Portion Rock. Außerdem.
2: Ah, guck mal. Aus den 80ern, Susan Wager. Neu verföhnt von DNA in den 90ern. Tom Steiner gleich, wunderbarer Pop-Ohrwurm und damit einfach die beste Musik bei Radio See von gleich hier ab 8.
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7: Ich bin Gisa Weber. Guten Morgen. Bäume, Sonnensegel, Trinkwasserspender und mehr offene Wasserflächen. Der Handelsverband fordert Maßnahmen zur Abkühlung der Innenstädte. Stadtzentren verlieren bei Temperaturen von über 30 Grad massiv an Attraktivität, sagt HDE-Chef Gent. Kommunen müssten dafür dringend finanziell unterstützt werden. Wegen des Niedrigwassers dürfen Lastwagen in immer mehr Bundesländern auch sonntags fahren. Zuletzt haben Mecklenburg-Vorpommern, Bayern und Baden-Württemberg das Fahrverbot gelockert. Damit sollen Waren trotz eingeschränkter Transportwege auf wichtigen Flüssen weiter ans Ziel kommen. Die Leichtathletik-EM in Birmingham ist gestartet und für Deutschland gab es zum Auftakt gleich zwei Medaillen. Florian Brem wurde im 5000-Meter-Lauf der Männer Zweiter und sackte Silber ein. Kugelstoß-Olympiasiegerin Yemisi Mabry holte sich in ihrem Wettbewerb Bronze. Und jetzt mehr Nachrichten aus unserer Heimat. Die Bundeswehr könnte nach Sigmaringen zurückkehren. Für die ehemalige Graf-Stauffenberg-Kaserne werden jetzt konkrete Vorbereitungen für eine mögliche Reaktivierung getroffen. Eine endgültige Entscheidung über den Bundeswehrstandort ist aber noch nicht gefallen. Bei einem Großbrand in Schaffhausen sind 4 Feuerwehrleute verletzt worden. In dem brennenden Gebäude an der Fulachstraße kam es zu 2 Detonationen, deren Ursache noch unklar ist. Die Polizei ermittelt auch zur Brandursache. Heute startet die Sommertour von Ministerpräsident Cem Özdemir durch Baden-Württemberg. Am Freitag besucht er die deutsch-französische Brigade in Mülheim im Markgräflerland und anschließend die Bergrettung auf dem Feldberg. Die meisten Nachrichten aus der Region hören Sie wieder in einer Stunde bei Radio Seefunk.
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8: Guten Morgen an diesem Dienstag, an dem wir um kurz nach 8 21 Grad gemessen haben an der Stadtgalerie in Markdorf. 17 stehen auf dem Thermometer an der Gemeindeverwaltung in Volkertshausen und in Tengen am Campingplatz. Da haben wir auch 17 Grad heute Morgen gemessen. Dazu hängen ein paar Wolken vom Bodensee bis nach Oberschwaben. Ansonsten gibt es viel Sonnenschein und blauen Himmel fast den ganzen Tag über ohne Unterbrechung. Erst gegen späten Nachmittag kommen dann ein paar Wolken mit dazu vom Wiesental über die Baar bis ins Linzgau. Und dazu bleibt es dann freundlich, ordentlich warm, ähnlich wie gestern, 28 bis 33 Grad heute in der Spitze. Und der Radioseefunk-Wettertrend für die ganze Heimat, viel Sonnenschein und nach noch heißer.
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9: Und ich habe folgende Blitzer für Sie, aktuell beispielsweise auf der B34 zwischen Beugen und Schwörstadt und dann nochmal im weiteren Verlauf auf der B34 bei Dogern. Dankeschön an Radio Seefunkhörerin Ursula. Auf der B311 wird geblitzt bei Worndorf. Außerdem auf der B467 Höhe Tettnang-Schäferhof. In Tingen steht es auch ein Blitzer in der Klettgaustraße Richtung Lauchringen. Dankeschön, Klaus. In Singen in der Freiheitsstraße, in Konstanz in der Mainaustraße von Allmannsdorf in Richtung Tannenhof. Dankeschön an Radio-Seefunkhörer Mario. Und dann haben wir noch zwei Blitzer, einen zwischen Schauwies und Geiselharz und einen in Basel-Hirzbrunnen im Schorenweg.
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9: Aktuell ist die B313 zwischen Sauldorf, Krumbach und Mühlingen gesperrt. Und dann haben wir noch die B34 zwischen Waldshut und Thingen. 3 Kilometer Stau dauert 5 Minuten länger. Wenn Sie auch noch was entdeckt haben, melden Sie es. Staus und Blitzer per Anruf oder WhatsApp. Gerne auch als Sprachnachricht direkt ins Studio über die 07531 28 65 33. Allen unterwegs eine gute Fahrt.
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9: Sommer, Sonne, Sonnenbrand.
8: Tja, da musst du dich halt einschmieren, wenn der Sonnenbrand kommt.
9: Ja, genau. Ist ja aber auch mal schnell vergessen, sollte man aber nicht tun. Aber wenn es dann zu spät ist, dann brutzelt das und brennt natürlich ordentlich. Gerade auf dem Rücken, auf den Öhrchen. Hast du immer schon mal auf den Öhrchen Sonnenbrand gehabt?
8: Nee, noch nie.
9: Ja, geht auch ganz schnell. Was zu tun ist und wie heftig es sein kann, das klären wir gleich hier um 10 nach bei Radio Seefunk. Schönen guten Morgen.

0: Es ist schon der Wahnsinn, was die Sonne dieser Tage für eine Power hat. Und damit einen schönen guten Morgen. Hier ist Radio Seefunk mit Sven und Trixi. 8:10
1: guten
0: haben wir es.
1: Guten Morgen. Ja.
0: Einmal so eine Stunde, zwei im Garten rum, ein bisschen Hecken schneiden, ein bisschen Rasen mähen, ein bisschen hier, ein bisschen da. Und schon sind die Arme rot. Ja, bei mir jetzt am Wochenende zum Glück nicht so schlimm, aber kann schon mal vorkommen.
1: Ja, ja, die Frage ist, was kann ich tun, wenn ich mir einen heftigen Sonnenbrand eingefangen habe? Unser Käpsele Jan Grunewald hat sich mal schlau gemacht. Guten Morgen, Jan.
0: Guten Morgen, Herr Grunewald.
2: Guten Morgen, ihr beiden.
0: Du hast ja in Sachen Sonnenbrand schon so ein paar SOS-Tipps für uns vorbereitet, ne? Schieß mal los.
2: Ja, genau. Also bei einem heftigen Sonnenbrand muss man natürlich auf jeden Fall schnellstens raus aus der Sonne, das ist mal klar.
0: Ach.
2: Und dann erstmal feuchte, kalte Umschläge drauf machen. Bei einem ganz schweren Sonnenbrand mit Blasen und sowas solltet ihr allerdings sofort einen Arzt aufsuchen. Der kann euch dann eine starke Cortisoncreme verschreiben und die hilft dann natürlich auch sofort.
0: Ja, am besten ist es natürlich, sich bevor man in die Sonne geht, natürlich ordentlich einzucremen mit Sonnenschutz, ja, damit es eben nicht zu Verbrennungen kommt.
1: Ja, denn jeder Sonnenbrand ist gefährlich und sollte nicht unterschätzt werden. Warum?
2: Weil sich die Haut eben jeden Sonnenbrand merkt. Es gibt nämlich sowas wie ein Sonnenbrandkonto und das nimmt halt immer nur zu. Also das addiert über die Jahrzehnte jeden Sonnenbrand. Und nach 30, 40 Jahren kann es dann eben zu Hautkrebs kommen.
0: Ja, die Haut vergisst nicht. Die hat ein Gehirn wie ein Elefant, ja, und merkt sich alles. Also besser vorher vorbeugen und rechtzeitig in den Schatten gehen, bevor man sich ja im Laufe des Lebens so viele Sonnenbrände einfängt. Das ist nicht gut. Und damit einen schönen guten Morgen. Bleiben Sie im Schatten heute. 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

0: Sie gut rein in den Dienstagmorgen. 16 Minuten nach 8 haben wir es jetzt ganz genau.
1: Guten Morgen.
0: Hier sind Sven und Trixi bei Radio Seefunk. Jetzt mit DNA featuring Susan Vega.

0: Guten Morgen am Dienstagmorgen. Hier ist Radio Seefunk. 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Es ist ganz genau 20 Minuten nach 8.
1: Guten Morgen.
0: Und wieder kommt das Hab und Gut einer ganz, ganz großen 80er-Ikone unter den Hammer. Whitney Houston. Ja, Gott hab sie selig. Die Bühnenbekleidung von ihr und auch andere persönliche Gegenstände werden versteigert. Die Sachen kommen heute Abend dann so richtig unter den Hammer ab 19 Uhr unserer Zeit dann in Los Angeles.
1: Okay, was ist da alles so dabei?
0: Also jede Menge Klamotten natürlich, die sie auf den Bühnen dieser Welt getragen hat. Zum Beispiel ihr knallrosafarbenes Minikleid, das sie bei den American Music Awards 1988 getragen hat. Dann gibt's noch ein Porträtfoto von ihr aus dem Jahr 87. Das hing lange Zeit bei ihrem Büro.
1: Und gibt's jetzt noch was, womit man vielleicht nicht so rechnen würde?
0: Ja, so persönliche Gegenstände wie zum Beispiel ein personalisierter Mont Blanc-Füller, eine Parfümflasche, personalisiertes Briefpapier inklusive Schachtel und ihre Sozialversicherungskarte vergoldet, versteht sich.
1: Okay. Da kommt jetzt dann aber sicher jede Menge Geld zusammen. An wen geht das? Wo geht das hin?
0: Das Geld geht an benachteiligte Jugendliche in den USA und so wie es momentan aussieht, kommt da wirklich einiges zusammen, denn es sind viele Artikel und die werden sich dann schon auf alle Fälle so im vierstelligen Bereich bewegen, teilweise sogar im fünfstelligen Bereich. Also wir dürfen gespannt sein, wie viel da zusammenkommt.
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0: Classic Rock von ELO und gleich wird munter weitergerockt. Eine Rockballade von Bruce Springsteen. The River gleich hier mit dabei aus den 80ern. Außerdem die Queen of Pop mit True Blue. Und das ist einfach die beste Musik hier bei Radio C von gleich ab 8:30. Guten Morgen.
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0: wunderschönen Dienstagmorgen wünsche ich Ihnen. Ein Dienstag, an dem wir um 8:30 22 Grad gemessen haben in Bad Säckingen am Diebsturm. 18 stehen auf dem Thermometer in Wehr an der Wehratalsperre. Und am Zollamt in Bargen sind es 15 Grad heute Morgen. Dazu nur ein paar wenige Wolken unterwegs. Im Moment noch vereinzelt in Oberschwaben und im Westallgäu. Ansonsten schon richtig viel, viel Sonnenschein. Und von der Sonne gibt es heute auch kaum eine Pause. Eben viel Sonnenschein erst gegen Nachmittag. Kommen dann ein paar Wolken mit dazu. Vom Wiesental über die Baar bis ins Linzgau. Und bei 28 bis 33 Grad wird es ähnlich warm wie gestern. Der Radio-Seefunk-Wettertrend für die ganze Heimat. Stück für Stück wird es noch heißer, bleibt aber sonnig.
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2: Geblitzt wird auf der B27 bei Hüfingen, außerdem auf der B34 zwischen Beugen und Schwörstadt und dann nochmal im weiteren Verlauf bei Dogern. Dankeschön an Radio Seefunk-Hörerin Ursula. Auf der B311 steht ein Blitzer bei Warndorf, auf der B467 auf Höhe von Tettnang-Schäferhof. In Tingen in der Klettgaustraße Richtung Lauchringen. Dankeschön an Radio Seefunk-Hörer Klaus. In Singen in der Freiheitsstraße und dann auch nochmal in Singen in der Eckhardtstraße kurz nach dem Blauen Haus auf der linken Seite, schreibt da jemand. In Konstanz in der Mainaustraße von Albersdorf in Richtung Tannenhof. Danke an Radio-Seefunkhörer Mario. Und dann haben wir noch den Blitzer zwischen Schauwies und Geiselharz.
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2: Starten wir direkt mit einer Gefahrenmeldung für die A81 zwischen Geisingen und Bad Dürheim. Vorsicht, hier sind Gegenstände auf der Fahrbahn. Vorsicht auch auf der A96 zwischen Wangen-West und Weißensberg. Da steht ein Pannenfahrzeug. Nochmal Obacht geben auf der B31 zwischen Sigmarszell und Rehlings, da ebenfalls Gegenstände auf der Fahrbahn. Wir gehen auf die B311, die ist zwischen Mengen und Krauchenwies aktuell gesperrt. Auch gesperrt ist die B313 zwischen Saaldorf-Krumbach und Mühlingen und dann haben wir noch die B34 zwischen Waldshut und Lauchringen, immer noch 6 Kilometer Stau. Hier müssen Sie 10 Minuten mehr Zeit einplanen. Wenn Sie unterwegs auch schon was entdeckt haben, Staus oder Blitzer, dann melden Sie es gerne, rufen Sie uns an oder noch besser schicken Sie uns eine WhatsApp, am besten als Sprache. Nachricht direkt ins Studio über die 07531 28 65 33. Allen unterwegs eine gute und sichere Fahrt.
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2: Und auch heute hast du uns wieder ein Highlight mitgebracht.
0: Ja, ganz klar. Um 8.40 Uhr geht's gleich in den 1000 Highlights unserer Heimat zu einem Tipp, wo man wirklich den ganzen Tag verbringen kann, weil es da so viele unterschiedliche Sachen gibt. Und zwar gehen wir zur Lochmühle nach Eigelting. Das ist mittlerweile ein Freizeitpark, war früher ein alter Bauernhof. Und was wir da jetzt so alles erleben können und was so der Geheimtipp auch dort ist, hören wir dann gleich um 8.40 Uhr.
2: Ich habe schon viel davon gehört, war aber noch nie dort. Bin gespannt.
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0: Schönen guten Morgen um 8.40 Uhr hier bei Radio Seefunk mit Sven und Trixi am Morgen.
1: Guten Morgen.
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1: Trixi, da wo du uns heute mit hinnimmst, da können wir locker den ganzen Tag verbringen.
0: Es geht zur Lochmühle nach Algelting. Das ist ein über 400 Jahre alter Bauernhof, der aber mittlerweile ein Freizeitpark ist. Wir können da auf einem großen Abenteuerspielplatz klettern, im Streichelzoo die Tiere füttern und auf dem Erlebnisbauernhof die landwirtschaftlichen Geräte bestaunen. Außerdem können wir mit Quads fahren oder Ponyreiten machen und überall können uns auf dem Hof auch immer wieder Tiere begegnen. Daniel Ries ist von der Lochmühle.
1: Daniel, da ist ordentlich was geboten bei Ihnen. Was würden Sie denn allen Besucherinnen und Besuchern ganz besonders empfehlen?
3: Das Abenteuer im Steinbruch, da kann man mit der Seilbahn fahren und zwar einmal über das Kriegsbachtal und eine geführte Quadtour. Die ist dann aber eher so für Erwachsene, also da muss man mindestens 18 Jahre alt sein. Und wenn man es natürlich gemütlich möchte, dann würde ich auf jeden Fall eine Kutschfahrt machen. Die geht bei uns nämlich ins Naturschutzgebiet, das Kriegsbachtal. Das ist auf jeden Fall auch ein einzigartiges Erlebnis, weil in der Regel hat man auch keine Kutschen und Pferde zu Hause.
1: Trixi, ich habe eine Vision. Ich sehe dich gerade in der Kutsche sitzen und mich auf dem Quad rumheizen.
0: Ja, ich glaube, da findet einfach jeder was in der Lochmühle in Algelting. Und wenn wir dann fertig sind mit allem und noch eine kleine Stärkung brauchen, dann hat es da auch ein eigenes Restaurant mit Gartenterrasse. Und mehr der 1000 Highlights unserer Heimat gibt es auch noch morgen wieder um 20 vor 9 und auch jederzeit zum Nachhören auf radioseefunk.de.
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0: Guten Morgen an diesem Dienstagmorgen. Hier ist Radio Seefunk um 8:45.
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0: Einen schönen guten Morgen wünschen wir Ihnen an diesem Dienstagmorgen. Gleich haben wir es 9:10. Schön, dass Sie mit dabei sind. Hier ist Radio Seefunk.
1: Guten Morgen. Und ja, vor 10 Minuten gerade in den 1000 Highlights unserer Heimat waren wir ja zu Besuch in der Lochmühle in Aigeltingen.
0: Und die Lochmühle, die ist offensichtlich bekannt, wie wir jetzt als WhatsApp-Sprachnachricht zu hören bekommen.
2: Wunderschönen guten Morgen, Trixi und Sven. Da ist Ralf aus Singen. Also wir hatten unsere Hochzeitsfeier in der Lochmühle gewesen mit einer Kutschfahrt dazu. War irre schön. Und das Essen war natürlich wie immer top.
0: Oh, ich glaube, da muss ich auch mal hin.
1: Zum Heiraten oder was?
0: Nein, zum Essen natürlich, Trixi. Gleich geht's weiter ab 9 mit Ihrem Engel bei der Arbeit, Anna Engel. Das war's von uns, von Sven und Trixi am Morgen.
1: Wir sagen ciao, ciao.
0: Wenn Sie mögen.
1: Und auch, wenn Sie uns mögen.
0: Dann hören wir uns morgen wieder ab 6.
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12: Ich bin Gisa Weber. Guten Morgen. Hitzeschutz sollte als Gemeinschaftsaufgabe in die Verfassung. Diese Forderung kommt angesichts der weiter hohen Temperaturen in Deutschland jetzt auch vom Städtetag. So wäre strukturell unterfinanzierten Kommunen bei der Finanzierung durch Bund und Länder geholfen. Das sagt Präsident Jung dem Redaktionsnetzwerk Deutschland. Die Kürzung von Steuerfreibeträgen für bestimmte Vereine kommt doch nicht. Nach massiver Kritik nimmt Bundesfinanzminister Klingbeil sie zurück. Der Freibetrag beim Einkommen steuerpflichtiger Vereine sollte von 5 auf 1.000 Euro gesenkt werden. Gemeinnützige Vereine wären nicht betroffen gewesen. In Russland darf die einzige Antikriegspartei nicht bei der Parlamentswahl im kommenden Monat antreten. Der oberste Gerichtshof hat die Partei Jabloko ausgeschlossen wegen angeblicher Verstöße gegen die russische Wahlgesetzgebung. Jabloko setzt sich für ein Ende des Ukraine-Kriegs ein. Und jetzt mehr Nachrichten aus unserer Heimat. An den Lengwiler Weihern bei Kreuzlingen sind Blaualgen nachgewiesen worden. Am Großweiher und am Pfaffenweiher sollte deshalb niemand baden. Auch Kinder und Hunde sollten wegen möglicher Gesundheitsgefahren vom Wasser fernbleiben. Die Bundeswehr könnte nach Sigmaringen zurückkehren. Für die ehemalige Graf-Stauffenberg-Kaserne werden jetzt konkrete Vorbereitungen für eine mögliche Reaktivierung getroffen. Eine endgültige Entscheidung über den Bundeswehrstandort ist aber noch nicht gefallen. Bei einem Großbrand in Schaffhausen sind 4 Feuerwehrleute verletzt worden. In dem brennenden Gebäude an der Fulachstraße kam es zu 2 Detonationen, deren Ursache noch unklar ist. Die Polizei ermittelt auch zur Brandursache. Die meisten Nachrichten aus der Region hören Sie wieder in einer Stunde bei Radio Seefunk.
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13: 21 Grad sind es aktuell am Diebsturm in Bad Säckingen, am Heidenstein in Schwerstadt und in Muttenz am Museum Pantheon. Heute weniger Wolken als gestern, so ein paar Wolkenschleier halten sich noch im Südschwarzwald bei 29 bis 33 Grad die Maxiwerte. Morgen dann kein einziges Wölkchen am Himmel, die Temperaturen bleiben gleich und der Radio-Seefunk-Wettertrend für die ganze Heimat. Der Donnerstag wird mit bis zu 35 Grad noch heißer.
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13: Stehen auf der B27 bei Hüfingen und auf der B311 in Worndorf. Außerdem werden sie geblitzt in Tiengen in der Klettgaustraße Richtung Lauchringen. Danke fürs Melden an Radio Seefunkhörer Klaus.
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13: Vorsicht auf der A96 zwischen Wangen-West und Weißensberg, ein Pannenfahrzeug. Und Hindernisse auf der Fahrbahn auf der A81 zwischen Geisingen und Bad Dürrheim. Und wenn Ihnen auch noch was auffällt, dann melden Sie mir Staus und Blitzer gerne direkt ins Studio. Die Nummer ist 07531 28 65 33. Gute Fahrt!
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13: Einen schönen guten Morgen wünsche ich. Ich bin noch am Austaxieren, ob ich sehr gut geschlafen habe oder noch nicht so gut. Ich habe nämlich heute Abend oder gestern Abend besser gesagt spontan entschieden, ich schlafe jetzt auf der Terrasse. Die Lounge war aber ein bisschen hart, aber es war wenigstens deutlich kühler als bei mir im Schlafzimmer. Von daher jetzt noch ein Käffchen und dann packen wir den nächsten heißen Tag an. Gleich mit Frankie Goes to Hollywood und Relax und hier jetzt die Funyan Cannibals aus den 80ern mit She Drives Me Crazy. Schönen guten Morgen.
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0: Viertel nach neun. Schönen guten Morgen an diesem Dienstag mit Radio Seefunk. Einfach die beste Musik. Stellen Sie sich vor, Sie laufen durch die Innenstadt, über den Marktplatz und im Brunnen in der Mitte sitzen einfach Menschen drin in Badehose und Bikini und haben da so ihren Badespaß. In Deutschland unvorstellbar, in Basel ganz normal. In der Stadt gibt es über 200 öffentliche Brunnen, zum Beispiel den Pisoni-Brunnen auf dem Münsterplatz oder auch den Seevogelbrunnen in der Martinsgasse. Der größte dieser Badebrunnen ist der Gemsbrunnen. Also da ist wirklich genügend Platz, um mit der ganzen Clique ein kühles Bad zu genießen. Der befindet sich im Herzen der Altstadt. Also von daher, das ist doch sicher mal ein Erlebnis wert, wer jetzt um die Zeit einen kleinen Wochenendtrip oder einen kleinen Ausflug nach Basel plant, dann einfach mal einen dieser Badebrunnen mitnehmen und dann vor allem Badeklamotten nicht vergessen. Und wenn Sie, liebe Hörer, uns gerade in Basel hören und vielleicht noch Ihren Lieblingsbadebrunnen haben, dann gerne mal als Sprachnachricht durchschicken zu mir ins Studio 07531 28 65 33.
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3: Geblitzt werden sie zum einen auf der B27 bei Hüfingen, aber auch zwischen Schauwies und Geiselharz. Blitzer in Thiengen in der Klettgaustraße und in Singen in der Freiheitsstraße und nochmal in der Eckhardtstraße. Kurz nach dem Blauen Haus auf der linken Seite meldet Radioseefunkhörer Tom per WhatsApp. Vielen Dank dafür.
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3: Mit einer Meldung von der A96 München Richtung Lindau zwischen dem Rastplatz Ettenswalle und Neuravensburg ein defekter LKW auf dem Standstreifen. Ansonsten sieht das alles aber sehr gut aus. Wenn Ihnen noch was auffällt, dann gerne melden, entweder anrufen oder eine WhatsApp schicken, gerne auch als Sprachnachricht an 07531 28 65 33. Gute Fahrt!
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0: Adele mit Rolling in the Deep gehört hier bei Radio Seefunk. Einfach die beste Musik um 9.44 Uhr. Und unser nächster Song kommt so leicht daher mit seinem Country-Rock-Sound. Dabei ist die Geschichte hinter dem Lied mehr als traurig. Es geht um eine arme Familie, die in einer schiefen Holzhütte neben einem Sumpf wohnt. Ein alter Feldweg führt auch noch dran vorbei. Der Vater verstirbt und die Mutter kämpft zunächst ums Überleben, versucht die Kinder mit dem Anbau von Kartoffeln zu versorgen, bis auch sie verstirbt. Und inmitten von Armut und Leid ist der tröstliche Klang der Rocky Mountain Music ein Anker. Ein Song also mit einer sehr bittersüßen Note. Hier ist Eddie Rabbit mit Rocky Mountain Music. Hier bei Radio Seefunk einfach die beste Musik.
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0: Einen schönen Dienstagmorgen mit Radio Seefunk. Einfach die beste Musik. Gleich mit heißem Pop für heiße Tage von Hot Chocolate. Mit You Sexy Thing und Rock aus den 80ern. Slade mit ihrem Comeback-Song und... My oh my, hören wir auch in der nächsten halben Stunde hier bei Radio Seefunk. Einfach die beste Musik.
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10: Ich bin Gisa Weber. Guten Tag. Wegen des Niedrigwassers dürfen Lastwagen in immer mehr Bundesländern auch sonntags fahren. Zuletzt haben Schleswig-Holstein, Mecklenburg-Vorpommern, Bayern und Baden-Württemberg das Fahrverbot gelockert. Damit sollen Waren trotz eingeschränkter Transportwege auf wichtigen Flüssen weiter ans Ziel kommen. Beim aktuellen Hitzesommer ist kein Ende in Sicht und die damit einhergehende Trockenheit sorgt für immer mehr Probleme. Vielerorts fällt die Heuernte sehr schlecht aus. Viele Bauern fürchten, ihre Tiere nicht mehr versorgen zu können und müssen Futter teuer dazu kaufen. Bundesnachrichtendienst und Verfassungsschutz brauchen mehr Möglichkeiten, Bedrohungen früh zu erkennen. Das fordert der Vorsitzende des Parlamentarischen Geheimdienstkontrollgremiums, Henrich Mann, in der Rheinischen Post. Hintergrund ist der Drohnenvorfall am Leipziger Flughafen. Und jetzt mehr Nachrichten aus unserer Heimat. Mehr Flüge nach Hamburg plant die Fluggesellschaft Air Unicon ab Friedrichshafen zum neuen Winterflugplan. Die Strecke läuft besser als erwartet. Berlin bleibt im Plan mit drin. Die Verbindung nach Düsseldorf ist dagegen wegen schwacher Nachfrage und gestiegener Kosten vorerst eingestellt worden. Mehr als 930.000 Kilometer haben Radfahrer beim Stadtradeln im Schwarzwald-Baar-Kreis zurückgelegt. Rund 3.500 Menschen haben mitgemacht und dabei nach Angaben des Landratsamts rund 150 Tonnen Kohlendioxid eingespart. Bei einem Großbrand in Schaffhausen sind gestern Abend 4 Feuerwehrleute verletzt worden. In dem brennenden Gebäude an der Fulachstraße kam es zu 2 Detonationen, deren Ursache noch unklar ist. Die Polizei ermittelt ebenfalls noch zur Brandursache. Die meisten Nachrichten aus der Region hören Sie wieder in einer Stunde bei Radio Seefunk.
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0: Wir schauen auf die aktuellen Temperaturen in Lörrach am Dreiländermuseum, 24 Grad gemessen, in 25 in Lauchingen hier in der Galgenburg-Hütte und 22 in St. Gallen am Karlstor. Heute weniger Wolken als gestern, ein kleiner Wolkenschleier hält sich aber noch im Südschwarzwald und das heute bei 29 bis 33 Grad die Maxi-Werte. Morgen dann wirklich kein einziges Wölkchen am Himmel, die Temperaturen bleiben ähnlich und der Radio-Seefunk-Wettertrend für die ganze Heimat. Der Donnerstag dann noch heißer mit Temperaturen bis ran an die 35 Grad.
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0: In Konstanz blitzt es und zwar in der Mainaustraße von Almansdorf in Richtung Tannenhof. Danke an Radio Seefunkhörer Mario. Blitzer auch zwischen Schauwies und Geizelharz und auf der B311 bei Worndorf.
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0: Das sieht soweit gut aus auf den Straßen in der Heimat. Bisschen klemmt es auf der B34 zwischen Waldshut und Tittingen. Hier dauert es ein bisschen länger. Und wenn Sie auch noch was sehen, dann melden Sie mir Staus und Blitzer gerne direkt ins Studio an 07531 28 65 33. Aus der Schweiz natürlich mit +49 davor. Allen unterwegs, eine gute Fahrt.
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0: Einen schönen guten Morgen wünsche ich. Und ich habe probiert, am Wochenende eine Abkühlung zu kriegen im Bodensee. Aber bei bis zu 26 Grad im Wasser ist das momentan ja fast ein bisschen schwierig. Wo bei uns in der Heimat kühleres Wasser zu finden ist, welcher See deutlich frischer ist und wo wir uns noch so abkühlen können, darüber sprechen wir gleich. Um 21:15. Schönen guten Morgen.
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0: Temperaturen bis ran an die 35 Grad. Auch heute wieder Radio Seefunk hier. Einfach die beste Musik. Schönen guten Morgen, 10.15 Uhr. Ja, die meisten flüchten in die eigenen vier Wände oder gehen extra lange einkaufen, weil es so schön klimatisiert ist. Aber es gibt ja auch schönere Orte bei uns in der Heimat, die auch richtig schön kühl sind. Der kälteste See in Baden-Württemberg zum Beispiel liegt bei uns in der Heimat. Der Feldsee im Südschwarzwald. Und wir haben gerade nachgeguckt, aktuell hat der erfrischende 20,1 Grad. Herrlich, oder? Außerdem, wir haben schon drüber gesprochen, die zahlreichen Badebrunnen in Basel. Zwischen 15 und 20 Grad hat da das Wasser. Und wärmer wird es nicht unbedingt, weil ständig frisches Trinkwasser nachläuft. Prima, oder? Und wem das immer noch zu warm ist, der sollte ins Zastlertal am Fuß des Feldbergs fahren. Da gibt es die sogenannten Eislöcher. Und die sind auch wirklich richtig eiskalt. Selbst jetzt im Sommer hat es in den Löchern zwischen 0 und 9 Grad. Im Winter sinkt nämlich die schwere kalte Luft in diese Hohlräume, sinkt dort rein und bleibt da bis in den Spätsommer. Super, oder? Also, kleiner Geheimtipp. Zastlertal am Fuß des Feldbergs. Haben Sie auch noch ein paar kühle Fleckchen bei uns in der Heimat? Dann gerne verraten. Per WhatsApp-Sprachnachricht an 07531 28 65 33.
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0: Heute sollte man besser danach gucken, wo vielleicht doch das ein oder andere schattige Plätzchen zu finden ist. Denn nach Regen sieht es heute so gar nicht aus. Trotzdem, wir gucken gleich mal, wie das genau aussieht in unserem Biergartenwetter um 10:45 hier bei Radio Seefunk. Einfach die beste Musik.
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0: Den neuesten Blitzer hat mir Radio Seefunk-Hörer Norbert.

0: Wird per WhatsApp-Sprachnachricht geschickt.
1: Guten Morgen, Radio Seefunk. In Stockach wird gerade in der Heinrich-Bettinger-Straße der Blitzeranhänger aufgebaut. 30. Danke.
0: Danke auch. Blitzer außerdem auf der B467 Höhe Tettnang-Schäferhof. In Tingen steht einer an der Klettgau-Straße Richtung Lauchringen und in Konstanz in der Mainau-Straße von Almansdorf Richtung Tannenhof.
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0: Mit einer Meldung aus der Kategorie Klassiker. Auf der B31 zwischen Immelstadt West und Hagnau staut es sich. Hier sind es aktuell 12 Minuten Zeitverlust. Sie haben auch noch was gesehen? Dann Staus und Blitzer gerne durchgeben. Gerne eben auch als WhatsApp-Sprachnachricht an 07531 68 65 33. Gute Fahrt.
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0: Gleich 10.44 Uhr. Hier ist Radio Seefunk. Einfach die beste Musik bei der Arbeit an diesem Dienstag.
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0: Also von Gewittern ist da heute wirklich nichts zu sehen. Die Frage heute ist also viel mehr, wo ziehen mal ein paar Wölkchen vor die Sonne, die uns kurz mal etwas Schutz bieten. Und auch das sieht eher mau aus. Am allerwenigsten im Markgräfler Land in der Schweiz und am Bodensee, da ist Sonne pur angesagt. Ein paar Wolkenschleier gibt es am ehesten noch im Südschwarzwald, im Hegau und Linzgau. Also am besten wählen Sie heute im Biergarten ein Getränk aus der Flasche und bestellen den Flaschenkühler gleich mit dazu. Dann klappt es vielleicht ein bisschen mit der Abkühlung.
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0: Das war ihr erster großer Erfolg. Bon Jovi, rockig aus den 80ern mit Runaway und gleich aus den 80ern Eurythmics mit When Tomorrow Comes und Pop von Elton John mit I Want Love. Hören wir dann in der nächsten halben Stunde in voller Länge um 11:15 hier bei Radio Seefunk. Einfach die beste Musik bei der Arbeit. 10:59 Uhr.
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4: Ich bin Gisa Weber. Guten Tag. Bäume, Sonnensegel, Trinkwasserspender und mehr offene Wasserflächen. Der Handelsverband fordert Maßnahmen zur Abkühlung der Innenstädte. Stadtzentren verlieren bei Temperaturen von über 30 Grad massiv an Attraktivität, sagt HDE-Chef Gent. Kommunen müssten dafür dringend finanziell unterstützt werden. Wegen des Niedrigwassers dürfen Lastwagen in immer mehr Bundesländern auch sonntags fahren. Zuletzt haben Schleswig-Holstein, Mecklenburg-Vorpommern, Bayern und Baden-Württemberg das Fahrverbot gelockert. Damit sollen Waren trotz eingeschränkter Transportwege auf wichtigen Flüssen weiter ans Ziel kommen. Lufthansa-Passagiere müssen erst einmal wohl nicht mehr mit Pilotenstreiks rechnen. Die Fluglinie und die Pilotengewerkschaft Vereinigung Cockpit haben sich im Tarifstreit offenbar auf ein Schlichtungsverfahren geeinigt. In diesem Jahr gab es schon 7 Streiktage, hunderte Flüge fielen aus. Und jetzt mehr Nachrichten aus unserer Heimat. Mehr als 930.000 Kilometer haben Radfahrer beim Stadtradeln im Schwarzwald-Baar-Kreis zurückgelegt. Rund 3.500 Menschen haben mitgemacht und dabei nach Angaben des Landratsamts rund 150 Tonnen Kohlendioxid eingespart. Bei einem Großbrand in Schaffhausen sind gestern Abend 4 Feuerwehrleute verletzt worden. In dem brennenden Gebäude an der Fulachstraße kam es zu 2 Detonationen, deren Ursache noch unklar ist. Die Polizei ermittelt ebenfalls noch zur Brandursache. Mehr Flüge nach Hamburg plant die Fluggesellschaft Air Unicon ab Friedrichshafen zum neuen Winterflugplan. Die Strecke läuft besser als erwartet. Berlin bleibt im Plan mit drin. Die Verbindung nach Düsseldorf ist dagegen wegen schwacher Nachfrage und gestiegener Kosten vorerst eingestellt worden. Die meisten Nachrichten aus der Region hören Sie wieder in einer Stunde bei Radio Seefunk.
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0: 26 Grad messen wir in Wangen am Klinikum, 25 in Rickenbach an der Pension Adler und 25 auch in Zutzgen hier am Thermopalast. Heute sind weniger Wolken als gestern unterwegs, ein paar Wolkenschleier halten sich aber im Südschwarzwald und das heute bei 29 bis 33 Grad die Maxiwerte. Morgen dann so gar kein Wölkchen am Himmel, Temperaturen bleiben auch gleich und der Radioseefunk-Wettertrend für die ganze Heimat. Der Donnerstag noch heißer mit bis zu 35 Grad.
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0: Geblitzt werden sie auf der B33 in Dürnast, Höhe Feuerwehrhaus Richtung Ravensburg. Danke fürs Melden an Radio Seefunk-Hörer Andi. Und Spyro hat uns auch gerade noch eine WhatsApp-Sprachnachricht mit einem Blitzer geschickt.
5: Blitzermeldung in Wangen im Allgäu in der Erzberger Straße von der Stadtmitte Richtung Lindau auf der rechten Seite.
0: Danke dafür. Blitzer auch in Singen in der Freiheitsstraße und in Konstanz in der Mainaustraße.
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0: Auf der B31, der Klassiker, staut sich vor und hinter Hagnau. Hier sind es etwa 9 Minuten länger. Und wenn Sie auch noch was sehen, dann melden Sie mir Staus und Blitzer gerne per Anruf oder WhatsApp-Sprachnachricht in Studio 07531 28 65 33. Gute Fahrt!
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0: Hallo zusammen. Ich weiß immer gar nicht, ob ich es faszinierend oder ein bisschen makaber finde, wenn von verstorbenen großen Persönlichkeiten gewisse Gegenstände unter den Hammer kommen. Jetzt ist es soweit bei Whitney Houston. Ihre Bühnenklamotten kommen, ja, werden versteigert. Und was genau das ist und wie viel dafür zum Teil gezahlt wird, darüber sprechen wir gleich in wenigen Minuten um 11:15 Uhr.

0: Vor zwei Tagen hätte sie Geburtstag gehabt. Jetzt kommt ihr Hab und Gut unter den Hammer. 80er-Ikone Whitney Houston. Und damit hallo hier bei Radio Seefunk. Einfach die beste Musik um 11:15. Ja, die Sachen werden heute Abend um 19 Uhr unserer Zeit in Los Angeles versteigert. Aber was ist da eigentlich alles dabei? Bei mir ist Jan. Jan, du hast dich schlau gemacht.
1: Ja, also natürlich sind jede Menge Klamotten mit dabei. Die hat sie auf den Bühnen auf der ganzen Welt getragen. Zum Beispiel ein knallrosafarbenes Minikleid hat sie getragen 1988 bei den American Music Awards. Dann ist auch noch ein Porträtfoto von ihr dabei aus dem Jahr 1987. Das ist in ihrem Büro gehangen.
0: Mhm. Und gibt es noch was, womit man jetzt vielleicht nicht so rechnen würde? Klamotten sind ja so ein bisschen der Klassiker.
1: Ja, allerdings. Es gibt einen personalisierten Mont Blanc Füller zum Beispiel. Eine Parfümflasche, auch noch recht gewöhnlich. Mhm. Personalisiertes Briefpapier inklusive Schachtel und ihre Sozialversicherungskarte. Ja. Natürlich vergoldet, ja. Wer sowas braucht, weiß ich jetzt nicht, aber es wird mal verkauft, ja.
0: Nee, wüsste ich jetzt auch nicht. Ich glaube dann vielleicht auch lieber ein Autogramm. Aber andere Frage, wo geht das Geld denn hin?
1: Ja, das geht an benachteiligte Jugendliche in den USA und so wie es momentan aussieht, könnte da auch ein hübsches Sümmchen zusammenkommen. So gut wie jedes Objekt, das liegt mal so um die 1000 Euro. 400 kriegst du fürs günstigste momentan noch, beziehungsweise für 400 bekommst du das günstigste, so ist es richtig. 20.000 Dollar ist aktuell das teuerste Gebot.
0: Na, dann bin ich mal gespannt, für wie viel Geld die Sozialversicherungskarte weggeht.
1: Ich auch, ja.
0: Das erfahren Sie dann natürlich hier bei uns. Danke, Jan.
1: Gerne.
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0: Morgen Nachmittag können Sie einen kreativen Nachmittag verbringen, und zwar in der Kreativwerkstatt im Kloster Hegne. Was da genau angeboten ist und wird, darüber sprechen wir gleich um 11:45 hier bei Radio Seefunk. Einfach die beste Musik, 11:29 Uhr.
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0: Geblitzt werden sie zwischen Schauwies und Geiselharzen auf der B33 in Dürnast, Höhe Feuerwehrhaus Richtung Ravensburg. Und wen habe ich jetzt noch am Telefon? Hallo?
9: Ja, guten Morgen, Anna hier. Thomas Feinfeld, wir haben Blitzer für euch. Ortsausgang Warmbach auf der B34 Richtung Autobahn, Blitz beidseitig, 30er-Zone.
0: In der 30er-Zone, super, dankeschön.
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0: B31 zwischen Meersburg und Hagnau staute sich mal wieder. Hier dauert es aktuell mehr als 20 Minuten länger. Sie haben auch noch was? Dann Staus und Blitzer gerne melden per Anruf, WhatsApp oder Sprachnachricht

0: 0753 1 28 65 33 und aus der Schweiz natürlich mit +49 davor. Gute Fahrt!
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0: Info 44, Radio Seefunk hier, einfach die beste Musik für Ihren Dienstag. Das Kloster Hegne besteht seit 130 Jahren und will nicht nur ein Ort für Spiritualität und Gebet sein. Ein Schwerpunkt der Arbeit für die Schwestern ist das umfassende Bildungsprogramm. Dazu gehören unter anderem kreative Angebote, weiß Dieter Waldraff.
1: Eine echte Auszeit vom Alltag, neue Energie für Leib und Seele können Gäste im Kloster Hegne finden. Schwester Regina Lehmann will ihnen aber auch Möglichkeiten zum Ausprobieren bieten, um schöpferische Fähigkeiten zu entfalten. Dafür gibt es im Park beim Hotel St. Elisabeth eine Kreativwerkstatt.
2: Damit eben auch im Hotel etwas anderes geschieht, als nur Gäste aufzunehmen und eigene Tagungen gestalten zu lassen. Sondern Menschen einfach hierher einzuladen, um in ihrem Leben neue Orientierung zu finden und gestärkt wieder in den Alltag zu gehen.
1: Das Konzept der Schwestern im Hotel St. Elisabeth spricht viele Gäste an. Es gehört zu den am besten ausgelasteten Betrieben in der Region.
2: Meiner Ansicht nach ist es ein ganz wichtiger Bereich, gerade heute auch in unserer Gesellschaft, in der der Mensch oft eben funktionieren muss und Leistung bringen muss. Und im kreativen Bereich, da kommt es eben nicht darauf an. Also in meinen Kursen kommt es nicht darauf an, etwas ganz Bestimmtes zu lernen und ein ganz bestimmtes Ziel zu erreichen, sondern es kommt darauf an, bei sich zu sein, sich selber zu spüren. Das geschieht ganz leicht im Gestalten.
0: Und am Samstag können Sie bei einem Nachmittag in der Kreativwerkstatt eine kleine Auszeit vom Alltag nehmen. Schwester Regina Lehmann bietet Möglichkeiten zum Experimentieren und Gestalten. Und deswegen einfach anmelden im Kloster Hegne.
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0: Unser Mehr Musikmittag startet gleich um kurz nach 12 und da freue ich mich auf einen Song, der mir immer ein bisschen Urlaubsstimmung vermittelt. Bob Marley nämlich mit braucht's eigentlich nur noch einen Cocktail und ein bisschen Sand unter den Füßen. Außerdem Pop von den Bee Gees. Und Rock von Mark Cohen. Mit Walking in Memphis hören wir nach dem 80er von der Jay Giles Band. Und mit der starten wir dann rein in unseren Mehr Musikmittag hier bei Radio Seefunk. Einfach die beste Musik.
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12: Ich bin Gisa Weber. Guten Tag. Das Institut der deutschen Wirtschaft rechnet wegen des Niedrigwassers mit Produktionskürzungen. IW-Verkehrsexperte Puls sagte der Rheinischen Post, dass Straße und Schiene nur bedingt als Ersatz herhalten können. Immer mehr Bundesländer setzen wegen der niedrigen Pegelstände das Sonntagsfahrverbot für Lkw aus. Hitze und Trockenheit setzen den Atomkraftwerken in Frankreich zu. Immer wieder müssen die AKWs ihre Leistung drosseln. Vorgestern lag die Ausfallquote bei 15,6%. Das ist ein neuer Rekord. Die Kraftwerke liegen alle an Flüssen. Wenn es zu warm wird, müssen sie die Stromproduktion runterfahren, damit sich die Flüsse nicht aufheizen. In Russland darf die einzige Antikriegspartei nicht bei der Parlamentswahl im kommenden Monat antreten. Der oberste Gerichtshof hat die Partei Jabloko ausgeschlossen wegen angeblicher Verstöße gegen die russische Wahlgesetzgebung. Jabloko setzt sich für ein Ende des Ukraine-Kriegs ein. Und jetzt mehr Nachrichten aus unserer Heimat. Die Feneberg-Märkte in Beind und Botnek schließen Ende August. Die Standorte rechnen sich nach Angaben des Unternehmens nicht mehr. Die Beschäftigten sollen Angebote für andere Filialen bekommen. Trotz hoher Waldbrandgefahr sind die öffentlichen Grillstellen in Bad Waldsee wieder geöffnet. Die Stadt hält ausgewiesene Grillplätze für sicherer als unerlaubte Feuerstellen und warnt mit Schildern vor Funkenflug und offenem Feuer. Mehr Flüge nach Hamburg plant die Fluggesellschaft Air Unicon ab Friedrichshafen zum neuen Winterflugplan. Die Strecke läuft besser als erwartet. Berlin bleibt im Plan drin. Die Verbindung nach Düsseldorf ist dagegen wegen schwacher Nachfrage und gestiegenen Kosten vorerst eingestellt worden. Die meisten Nachrichten aus der Region hören Sie wieder in einer Stunde bei Radio Seefunk.
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0: Ja, kurz nach 12 und wir messen 28 Grad in Weil am Rhein hier am Vitra Campus, 26 in Eberhardzell an der St. Maria Mater Dolorosa und 29 in Diesenhofen an der Gemeindeverwaltung. Dazu heute viel Sonnenschein, die Wolken von gestern, die sind weg, ein paar halten sich im Südschwarzwald und das bei 29 bis 33 Grad die Maxi-Werte. Morgen noch weniger Wölkchen, Sonne pur. Temperaturen bleiben gleich und der Radio-Seefunk-Wettertrend für die ganze Heimat. Der Donnerstag dann noch heißer mit bis zu 35 Grad.
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0: B34, Ortsausgang von Warmbach. Hier in der 30er-Zone Richtung Autobahn wird beidseitig geblitzt. Danke an Radio-Seefunk-Hörer Thomas. Blitzer auch in Tiengen in der Klettgaustraße und in Konstanz in der Mainaustraße. Und ich habe noch einen gemeldet bekommen von Radio-Seefunk-Hörer Andi.
13: Der steht auf der B33 in Dürnast, Höhe Feuerwehrhaus. Fahrtrichtung Ravensburg.
0: Dankeschön.
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0: Es hat einen Unfall gegeben auf der A81 zwischen Bad Dürrheim und Geisingen. Vorsicht, hier sind Personen auf der Fahrbahn. Und B31 staut sich zwischen Meersburg und Hagnau. Dauert im Moment über 20 Minuten länger. Sie haben auch noch was gesehen? Dann melden Sie mir Staus und Blitzer gerne direkt ins Studio. Die Nummer ist 07531 28 65 33. Gute Fahrt!
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0: Und hier ist jetzt unsere Auszeit in Form unseres Mehrmusik-Mittags. Ganz viel Musik gibt's jetzt von Slade, von Spandau Ballet, von Mark Cohen und der Jay Giles Band mit Centerford. Gute Auszeit. Versuchen Sie ein bisschen den Kopf zu erfrischen. Dann starten wir wieder rein in die Arbeit. Aber jetzt erstmal unser Mehrmusikmittag.
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9: Und da hat Radio Seefunk-Hörer Norbert einen durchgegeben.
10: In Stockach wird gerade in der Heinrich-Bettinger-Straße der Blitzeranhänger aufgebaut. Sei 30. Danke.
9: Und, danke auch. Und Spüro hat auch noch einen.
11: Blitzermeldung in Wangen im Allgäu in der Erzberger Straße von der Stadtmitte Richtung Lindau auf der rechten Seite.
9: Außerdem Blitzer auf der B33 in Dürnasthöhe, Feuerwehrhaus Richtung Ravensburg. Auf der B34 Ortsausgang Warmbach in der 30er-Zone Richtung Autobahn und in Singen in der Freiheitsstraße.
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9: A81 zwischen Bad Dürrheim und Geisingen läuft derzeit eine Unfallaufnahme und entsprechend bitte Vorsicht, da ist ein Pannenfahrzeug. Und B31 zwischen Immenstadt Ost und Hagenau staut es sich. 13 Minuten dauert es hier länger. Sie haben auch noch was? Dann Staus und Blitzer gerne melden. 07531 28 65 33. Gute Fahrt!
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mit unserem Mehrmusikmittag noch ein bisschen durch diesen Dienstagmittag und durch Ihre hoffentlich Auszeit tragen lassen. Jetzt auch mit 80er Pop von Nick Kershaw hier bei Radio Seefunk. 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Das ist einfach

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8: Ich bin Gisa Weber. Guten Tag. Wegen des Niedrigwassers dürfen Lastwagen in immer mehr Bundesländern auch sonntags fahren. Zuletzt haben Schleswig-Holstein, Mecklenburg-Vorpommern, Bayern und Baden-Württemberg das Fahrverbot gelockert. Damit sollen Waren trotz eingeschränkter Transportwege auf wichtigen Flüssen weiter ans Ziel kommen. Bäume, Sonnensegel, Trinkwasserspender und mehr offene Wasserflächen. Der Handelsverband fordert Maßnahmen zur Abkühlung der Innenstädte. Stadtzentren verlieren bei Temperaturen von über 30 Grad massiv an Attraktivität, sagt HDE-Chef Gent. Kommunen müssten dafür dringend finanziell unterstützt werden. Innenminister Dobrindt will den Verfassungsschutz zu einem echten Geheimdienst umbauen. Wie die Bild-Zeitung berichtet, sollen etwa offensive Cybermissionen erlaubt werden. Also beispielsweise Smartphones infiltriert werden dürfen. Bislang hat der Verfassungsschutz eher eine Beobachterrolle. Und jetzt mehr Nachrichten aus unserer Heimat. Nach einem Überfall auf einen Penny-Supermarkt heute Morgen in Villingen-Schwenningen fahndet die Polizei Rottweil nach dem Täter. Dieser hat eine bislang unbekannte Summe Geld erbeutet. Die Feneberg-Märkte in Beind und Botnek schließen Ende August. Die Standorte rechnen sich nach Angaben des Unternehmens nicht mehr. Die Beschäftigten sollen Angebote für andere Filialen bekommen. Trotz hoher Waldbrandgefahr sind die öffentlichen Grillstellen in Bad Waldsee wieder geöffnet. Die Stadt hält ausgewiesene Grillplätze für sicherer als unerlaubte Feuerstellen und warnt mit Schildern vor Funkenflug und offenem Feuer. Die meisten Nachrichten aus der Region hören Sie wieder in einer Stunde bei Radio Seefunk.
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9: Ja, und bei uns in der Heimat ist es richtig schön, zum Beispiel in Wangen beim Allgäu-Stadion gemessen 28 Grad. 29 Grad in Bernau im Schwarzwald und in Pratteln bei der Salzkammer 25 Grad. Das ist ganz ähnlich wie gestern vom Hochrhein über den Hegau bis nach Oberschwaben. Oft sehr sonnig mit Maxiwerten über 33 Grad. Ein toller Feierabend heute und auch morgen gibt es wieder viel Sonnenschein und sommerliche Werte wie zuletzt und der Radio Seefunk Wettertrend für die ganze Heimat. Kaum Wetteränderung.
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9: Und diese WhatsApp-Sprachnachricht kam gerade von Radio Seefunk-Hörer Thomas.
10: In Rheinfelden in der Beugener Straße, 70er-Zone. Dankeschön.
9: Vielen Dank. Auch Andi hat einen entdeckt.
11: Der steht auf der B33 in Dürnast, Höhe Feuerwehrhaus, Fahrtrichtung Ravensburg.
9: In Singen in der Freiheitsstraße steht auch einer und in der Eckhardtstraße und in Konstanz in der Mainaustraße von Almansdorf Richtung Tannenhof.
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9: Auf der B315 zwischen Lenzkirche und Bonndorf-Gündelwangen eine Sperrung. Da gab es einen Unfall. Hier müssen Sie mit Zeitverzögerung von 15 Minuten rechnen. Auf der B34 zwischen Waldshut und Tingen gibt es 6 Kilometer Stau, rund 10 Minuten Zeitverlust. Und auf der B31 zwischen Immenstadt West und Hagnau 2 Kilometer Stau, hier dauert es 8 Minuten länger. Melden auch Sie uns Staus und Blitzer per Anruf oder WhatsApp-Sprachnachricht direkt ins Studio 07531 28 65 und die 33. Wir wünschen gute Fahrt.
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9: Ja, und die Mittagspause Teil 2 ist recht heiß. Also suchen Sie sich am besten mal ein schattiges Plätzchen und machen Sie vielleicht mit bei unserem Hitze-Hit, für den Sie übrigens noch abstimmen können. Die Spielregeln gibt's gleich hier um 14:45. Jetzt erstmal viel Spaß mit den meisten 80ern, zum Beispiel mit Depeche.

0: 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Herr Menschenskinder, ist das wieder heiß. Trinken Sie also genug und legen Sie vielleicht auch mal ein Päuschen mehr ein als sonst. Und das Allerwichtigste, stimmen Sie ab für unseren Hitze-Hit. Der läuft morgen früh nämlich wieder bei Sven und Trixi am Morgen um 6.50 Uhr. Dieses Mal stehen drei Songs aus dem Jahr 83 zur Auswahl. Wollen Sie lieber den hier hören? Beat It von Michael Jackson. Oder wie wär's vielleicht mit Moonlight Shadow von Mike Oldfield? Oder doch lieber Rigera mit Vamos a la Playa. Sie haben also die Wahl. Stimmen Sie jetzt schon für den Hitze-Hit morgen früh um 10 vor 7 ab. Geht einmal über unseren WhatsApp-Kanal von Radio Seefunk, den Jan Grunewald aus der Radio Seefunk-Redaktion gerade eingerichtet hat.
1: So ist es, ja. Ich habe wirklich vor 2-3 Minuten die Umfrage rausgehauen und es geht schon fleißig ab. Moonlight Shadow und Vamos a la Playa haben momentan Gleichstand. Also schauen wir mal, wer das Rennen macht. Ich bin ja persönlich für Vamos a la Playa.
0: Ja, ich auch. Das ist der perfekte Sommerhit. Mal gucken, ob wir den auch morgen früh hören. Und wenn Sie mitstimmen wollen, schreiben Sie uns eine WhatsApp ins Studio an die 075 31 68 65 und die 33 oder die Abstimmung nutzen auf unserem Kanal.
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0: Badedienstag heute ist ein Traumsommertag für Badefreunde. Und wem das auf Dauer zu langweilig ist, erfährt gleich hier bei uns bei Radio Seefunk einfach die beste Musik, was man Tolles rund um Aigeltingen erleben kann. Da gibt es nämlich die ziemlich einzigartige Lochmühle. Dazu gleich mehr um 2:45 in den 1000 Highlights unserer Heimat bei Radio Seefunk. 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
0: Ja, und diese Sprachnachricht kam gerade per WhatsApp von Radio-Seefunkhörer Thomas.
9: In Rheinfelden in der Beugener Straße, 70er-Zone, Dankeschön.
0: In Wangen steht auch ein Blitzer, und zwar in der Erzberger Straße Richtung Lindau. Auf der B34 am Ortsausgang Farmbach in der 30er-Zone Richtung Autobahn. In Tingen in der Klettgaustraße Richtung Lauchringen. Und in Singen in der Freiheitsstraße und in der Eckhardtstraße sowie in Konstanz in der Mainaustraße, wenn Sie von Eimansdorf Richtung Tannenhof unterwegs sind.
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0: Auf der B34 zwischen Waldshut und Tingen 6 Kilometer Stau, rund 10 Minuten Zeitverlust. Und in der Schweiz auf der A7 bei Kreuzlingen ist ein Fahrstreifen momentan gesperrt. Da gibt es Verkehrsbehinderungen. Zeitverlust auch auf der B311 zwischen Mingen und Krauchenwies. Eine Sperrung, so knapp 15 Minuten könnte es hier länger dauern. Melden auch Sie und Staus und Blitzer per Anruf oder WhatsApp direkt ins Studio 07531 28 65 und die 33. Und noch ein allgemeiner Hinweis: in Bad Krozingen und den Teilorten Pfaffenweiler und Ebringen ist der Strom momentan ausgefallen. Es sind Notfalltreffpunkte eingerichtet worden, und zwar in Bad Krozingen im Rewe Supermarkt am Josefshaus und an der Rettungswache Südring. In Pfaffenweiler am Feuerwehrgerätehaus und in Ebringen auch am Feuerwehrgerätehaus. Wählen Sie nur in Notfällen den Notruf und reduzieren Sie Ihren Stromverbrauch, zum Beispiel über Akkus und Batterien, auf das Nötigste. Vielen Dank.
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0: entspannt geht's rein in den Nachmittag. Es ist 13:45.
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0: Trixi, was hast du uns heute für ein schönes Highlight mitgebracht?
2: Es geht zur Lochmühle nach Algelting. Das ist ein über 400 Jahre alter Bauernhof, der aber mittlerweile ein Freizeitpark ist. Wir können da auf einem großen Abenteuerspielplatz klettern, im Streichelzoo die Tiere füttern und auf dem Erlebnisbauernhof die landwirtschaftlichen Geräte bestaunen. Außerdem können wir mit Quads fahren oder Ponyreiten machen und überall können uns auf dem Hof auch immer wieder Tiere begegnen. Daniel Ries ist von der Lochmühle.
3: Daniel, da ist ordentlich was geboten bei Ihnen. Was würden Sie denn allen Besucherinnen und Besuchern ganz besonders empfehlen?
4: Das Abenteuer im Steinbruch, da kann man mit der Seilbahn fahren. Und zwar einmal über das Kriegsbachtal und eine geführte Quadtour. Die ist dann aber eher so für Erwachsene. Also da muss man mindestens 18 Jahre alt sein. Und wenn man es natürlich gemütlich möchte, dann würde ich auf jeden Fall eine Kutschfahrt machen. Die geht bei uns nämlich ins Naturschutzgebiet, das Kriegsbachtal. Und ist auf jeden Fall auch ein einzigartiges Erlebnis, weil in der Regel hat man auch keine Kutschen und Pferde zu Hause.
3: Trixi, ich habe eine Vision. Ich sehe dich gerade in der Kutsche sitzen und mich auf dem Quad rumheizen.
2: Ja, ich glaube, da findet einfach jeder was in der Lochmühle in Algelting. Und wenn wir dann fertig sind mit allem und noch eine kleine Stärkung brauchen, dann hat es da auch ein eigenes Restaurant mit Gartenterrasse.
0: Ja, und mehr der 1000 Highlights unserer Heimat gibt es dann auch morgen wieder um 20 vor 9 bei Radio Seefunk am Morgen und auch jederzeit zum Nachhören auf radioseefunk.de.
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0: 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Der Dienstagnachmittag hier bei uns gleich 14 Uhr. Und vielleicht machen Sie heute mal einen Abstecher nach Frankreich. Dann können Sie sich auf die meisten 80er mit Desiree Less freuen. Zum Beispiel.
1: Voyage, voyage.
0: Mit dabei Voyage, voyage. Rockig geht's mit Melissa Etheridge zur Sache mit Like the Way I Do und mit Gloria Estefan. Haben wir den perfekten Sommer-Pop-Song. Conga bei Radio Seefunk, einfach die beste Musik.
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8: Ich bin Hanna Messerschmidt. Guten Tag. Wegen des Niedrigwassers dürfen Lastwagen in immer mehr Bundesländern auch sonntags fahren. Zuletzt haben Schleswig-Holstein, Mecklenburg-Vorpommern, Bayern und Baden-Württemberg das Fahrverbot gelockert. Damit sollen Waren trotz eingeschränkter Transportwege auf wichtigen Flüssen weiter ans Ziel kommen. Lufthansa-Passagiere müssen erstmal wohl nicht mehr mit Pilotenstreiks rechnen. Die Fluglinie und die Pilotengewerkschaft Vereinigung Cockpit haben sich im Tarifstreit offenbar auf ein Schlichtungsverfahren geeinigt. In diesem Jahr gab es schon 7 Streiktage, hunderte Flüge fielen aus. Unter anderem wegen der hohen Spritpreise wechseln immer mehr Deutsche vom Verbrenner aufs E-Auto. Von April bis Juni sind die Zahlen stark angestiegen, geht aus dem E-Barometer der Versicherung Huck Coburg hervor. Vor allem Vielfahrer steigen um. Und jetzt mehr Nachrichten aus unserer Heimat. Mehr Flüge nach Hamburg plant die Fluggesellschaft Air Unikin ab Friedrichshafen zum neuen Winterflugplan. Die Strecke läuft besser als erwartet. Berlin bleibt im Plan mit drin, die Verbindung nach Düsseldorf ist dagegen wegen schwacher Nachfrage und gestiegener Kosten vorerst eingestellt worden. Nach einem Überfall auf einen Penny-Supermarkt heute Morgen in Villingen-Schwenningen fahndet die Polizei Rottweil nach dem Täter. Dieser hat eine bislang unbekannte Summe Geld erbeutet. Trotz hoher Waldbrandgefahr sind die öffentlichen Grillstellen in Bad Waldsee wieder geöffnet. Die Stadt hält ausgewiesene Grillplätze für sicherer als unerlaubte Feuerstellen und warnt mit Schildern vor Funkenflug und offenem Feuer. Die meisten Nachrichten aus der Region hören Sie wieder in einer Stunde bei Radio Seefunk.
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9: In Waldshut-Tingen messen wir bei der Stadthalle 27 Grad. In Inslingen beim Wasserschloss 30. Und Spitzenreiter Ephretikon am Schrebergarten-Bürchli 37 Grad. Das ist ganz ähnlich wie gestern vom Hochrhein über den Hegau bis nach Oberschwaben. Oft sonnig und Temperaturen weit über 30 Grad. Dazu ist es trocken. Auch morgen wieder viel Sonne und sommerliche Werte wie zuletzt. Der Radio Seefunk Wettertrend für die ganze Heimat. Kaum Wetteränderung.
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9: Und diese Sprachnachricht kam gerade per WhatsApp von Radio Seefunk-Hörer Kurt.
10: In der Wehrstraße, statt einwärts und statt auswärts Richtung Wehr, wird ein mobiler Blitzer aufgebaut auf der rechten Seite und statt einwärts auf der linken Seite.
9: Auf der B311 steht einer bei Worndorf, in Tingen in der Klettgaustraße, Singen in der Freiheitsstraße und in der Eckhardtstraße. In Konstanz in der Mainaustraße von Eimansdorf in Richtung Tannenhof, zwischen Schaumwies und Geiselharz und in Basel Hirzbrunnen im Schorenweg.
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9: Achtung Autofahrer auf der A81 zwischen Bad Dürheim und Geisingen, da steht ein Pannenfahrzeug. Auf der B34 zwischen Waldshut und Tingen 6 Kilometer Stau, rund 10 Minuten Zeitverlust. Und auf der B31 zwischen Immenstadt West und Hagnau 2 Kilometer Stau, hier dauert es 9 Minuten länger. Und noch ein allgemeiner Hinweis, in Bad Krozingen und den Teilorten Pfaffenweiler und Ebringen ist der Strom ausgefallen. Es sind Notfalltreffpunkte eingerichtet worden, zum Beispiel in Bad Krozingen im Rewe-Supermarkt, am Josefshaus und an der Rettungswache Südring, in Pfaffenweiler am Feuerwehrgerätehaus und in Ebringen ebenfalls am Feuerwehrgerätehaus. Wählen Sie nur in Notfällen den Notruf und reduzieren Sie Ihren Stromverbrauch zum Beispiel über Akkus und Batterien auf das Nötigste. Das ist unser Tipp. Jetzt kommen Sie erstmal gut in den Nachmittag und wenn Sie wollen, melden Sie uns weitere Dinge wie zum Beispiel Staus und Blitzer per Anruf oder WhatsApp-Sprachnachricht direkt ins Studio 07531 28 65 und die 33. Gute Fahrt Ihnen allen.
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9: Bei Tagen wie heute oder diesen, wie man so schön sagt, kann es schon mal vorkommen, dass man am Abend ein leichtes Zwicken spürt auf der Haut. Das nennt man Sonnenbrand. Wir geben Ihnen gleich hilfreiche Tipps, was Sie dagegen tun können. Um 14:45
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0: 14.13 Uhr ist es an diesem Dienstagnachmittag, der sonniger kaum sein kann. Und schon Wahnsinn, was die Sonne im Moment für eine Kraft hat. Ich war ja am Wochenende 2-3 Stündchen im Garten Hecken schneiden und dabei wurden meine Arme auch ziemlich schnell rot. War jetzt zum Glück nicht ganz so schlimm, aber was kann ich denn tun, wenn ich mir einen heftigen Sonnenbrand eingefangen habe? Unsere Käpsele aus der Radio Seefunk-Redaktion, Jan Grunewald, hat sich darüber mal schlau gemacht. Jan, du hast uns in Sachen Sonnenbrand mal ein paar schöne SOS-Tipps mitgebracht.
1: Ja, genau. Also bei einem heftigen Sonnenbrand muss man natürlich auf jeden Fall schnellstens raus aus der Sonne, das ist mal klar. Und dann erstmal feuchte, kalte Umschläge drauf machen. Bei einem ganz schweren Sonnenbrand mit Blasen und sowas solltet ihr allerdings sofort einen Arzt aufsuchen. Der kann euch dann eine starke Cortisoncreme verschreiben und die hilft dann natürlich auch sofort.
0: Besser ist es natürlich, sich bevor man in die Sonne geht, immer ordentlich einzucremen, damit es erst gar nicht zu Verbrennungen kommt. Denn jeder Sonnenbrand ist gefährlich und sollte nicht unterschätzt werden. Warum denn?
1: Weil sich die Haut eben jeden Sonnenbrand merkt. Es gibt nämlich sowas wie ein Sonnenbrandkonto und das nimmt halt immer nur zu. Also das addiert über die Jahrzehnte jeden Sonnenbrand. Und nach 30, 40 Jahren kann es dann eben zu Hautkrebs kommen.
0: Also besser vorbeugen und rechtzeitig in den Schatten gehen, denn jeder im Laufe des Lebens eingefangene Sonnenbrand kann in der Summe früher oder später schwere Folgen haben. Da ist es auf alle Fälle besser, sich frühzeitig ein schattiges Plätzchen zu suchen.
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0: Einer geht noch. 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Gleich 2:30. Es ist Hochsommer in der Heimat und in der Checkliste für heiße Tage steht an erster Stelle viel trinken. Machen wir doch gerne und am liebsten natürlich im Biergarten. Wie das Wetter heute dazu wird, hören wir im Biergartenwetter um 2:45 bei Radio Seefunk. 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
4: Ja, und diese Sprachnachricht kam gerade von Roswitha, Radio Seefunk-Hörerin Roswitha, per WhatsApp.
5: Blitzer auf der Fahrstrecke zwischen Dogon und Waldshut auf der rechten Seite, ja.
4: Vielen Dank. Auf der B311 bei Worndorf steht auch einer. In Singen in der Freiheitsstraße und in der Eckhardtstraße. In Konstanz in der Mainaustraße, wenn Sie von Almansdorf in Richtung Tannenhof unterwegs sind. Und in Basel-Hirzbrunnen im Schorenweg.
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4: Auf der A81, Vorsicht, zwischen Bad Dürheim und Geisingen steht ein Pannenfahrzeug. Und auf der B34 zwischen Waldshut und Hingen gibt es 6 Kilometer Stau, rund 10 Minuten Zeitverlust. Und noch ein allgemeiner Hinweis. In Bad Krozingen und den Teilorten Pfaffenweiler und Ebringen ist der Strom komplett ausgefallen. Es sind Notfalltreffpunkte eingerichtet worden. Zum Beispiel in Bad Krozingen im Rewe-Supermarkt, am Josefshaus und an der Rettungswache Südring. Und in Pfaffenweiler und in Ebringen jeweils am Feuerwehrgerätehaus.
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0: Mit Radio Seefunk einfach die beste Musik. Gut gelaunt durch den Nachmittag. Es ist 14.44 Uhr.
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0: Der Sommer zeigt sich von seiner schönsten Seite heute. Teils strahlender Sonnenschein bei Temperaturen von bis zu 37 Grad. Hier und dort aber auch ein paar Schäfchenwolken. Perfektes Biergartenwetter also für eine schattige Erfrischung unterm Baum. Genießen Sie es mit Ihren Kolleginnen und Freunden und trinken Sie vielleicht auf unser Wohl. Das würde uns natürlich besonders freuen. Also viel Spaß mit einem kühlen Blonden im Biergarten.
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0: Sie sind noch im Büro und schwitzen vor sich hin. Wir von Radio Seefunk, einfach die beste Musik, bringen gleich frischen Wind ins Office. Zum Beispiel mit den heißen 80ern und Rod Stewart. Einen tollen Popsong gibt's von Prince, nämlich Kiss. Und wer es rockig liebt, der freut sich auf YouTube. Das und mehr gleich bei Radio Seefunk.
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9: Ich bin Hanna Messerschmidt. Guten Tag. Das Institut der deutschen Wirtschaft rechnet wegen des Niedrigwassers mit Produktionskürzungen. EW-Verkehrsexperte Puls sagte der Rheinischen Post, dass Straße und Schiene nur bedingt als Ersatz herhalten können. Immer mehr Bundesländer setzen wegen der niedrigen Pegelstände das Sonntagsfahrverbot für Lkw aus. Innenminister Dobrindt will den Verfassungsschutz zu einem echten Geheimdienst umbauen. Wie die Bild-Zeitung berichtet, sollen etwa offensive Cybermissionen erlaubt werden, also beispielsweise Smartphones infiltriert werden dürfen. Bislang hat der Verfassungsschutz eher eine Beobachterrolle. Naturkatastrophen haben Versicherer zuletzt etwas weniger gekostet. Im ersten Halbjahr kamen rund 42 Milliarden Dollar zusammen, heißt es vom Rückversicherer Swiss RE. Entwarnung gibt's aber nicht. In Europa steigt die Waldbrandgefahr. Gleichzeitig stehen immer mehr Gebäude in gefährdeten Gebieten. Und jetzt mehr Nachrichten aus unserer Heimat. Nach einem Überfall auf einen Penny-Supermarkt heute Morgen in Villingen-Schwenningen fahndet die Polizei Rottweil nach dem Täter. Dieser hat eine bislang unbekannte Summe Geld erbeutet. Die Feneberg-Märkte in Beind und Botneck schließen Ende August. Die Standorte rechnen sich nach Angaben des Unternehmens nicht mehr. Die Beschäftigten sollen Angebote für andere Filialen bekommen. Trotz hoher Waldbrandgefahr sind die öffentlichen Grillstellen in Bad Waldsee wieder geöffnet. Die Stadt hält ausgewiesene Grillplätze für sicherer als unerlaubte Feuerstellen und warnt mit Schildern vor Funkenflug und offenem Feuer. Die meisten Nachrichten aus der Region hören Sie wieder in einer Stunde bei Radio Seefunk.
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0: Ja, und das sind die heutigen Sommerwerte in Weil am Rhein beim Vitra Campus, 33 Grad. In Gottmardingen beim Hundefreundeverein, 31 Grad. Und in der Schweiz in Sissach beim Hotel Sonne, 35. Das ist ganz ähnlich wie gestern, vom Hochrhein über den Hegau bis rein ins Westallgäu. Oft sonnig und Temperaturen über 30 Grad, dazu wird's trocken. Auch morgen wieder viel Sonne und sommerliche Werte wie zuletzt. Und der Radio Seefunk Wettertrend für die ganze Heimat. Kaum Wetteränderung.
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0: Ja, und diese WhatsApp-Sprachnachricht kam gerade von Radio Seefunk-Hörer Ralf.
10: Nick, hier ist der Ralf aus Singen. Ich möchte einen Blitzer melden. Und zwar in Singen in der Steißlinger Straße, wenn man vom Kreisverkehr Richtung Worblingen fährt.
0: Ja, danke schön, Ralf. In Singen steht auch in der Freiheitsstraße noch einer und in der Eckerhardtstraße. In Konstanz in der Mainaustraße von Almansdorf Richtung Tannenhof. Zwischen Schauwies und Geiselharz und in der Schweiz in Basel Hirzbrunnen im Schorenweg.
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0: Auf der B34 zwischen Waldshut und Tingen 6 Kilometer Stau, rund 10 Minuten Zeitverlust. Auf der B31 dauert es auch länger zwischen Immenstadt West und Hagnau. 3 Kilometer stockender Verkehr, 7 Minuten Zeitverlust und in der Schweiz auf der A2 zwischen Pratteln und Basel 5 Kilometer Stau. Hier dauert es rund 13 Minuten länger. Melden auch Sie uns Staus und Blitzer per Anruf oder WhatsApp-Sprachnachricht direkt ins Studio 07531 28 65 und die 33. Wir wünschen gute und sichere Fahrt.
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0: Wer auch immer ein persönliches Andenken von Whitney Houston ergattern möchte, hat heute die Chance, denn um 19 Uhr werden einige tolle Dinge von der Ausnahmesängerin versteigert. Was es da so alles gibt, hören wir gleich um 3:45.
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0: Der Dienstagnachmittag, es ist 3:45, schön, dass Sie dabei sind. 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Ja, und wieder kommt das Hab und Gut einer ganz großen 80er-Ikone unter den Hammer. Whitney Houstons Bühnenkleidung und auch persönliche Gegenstände. Die Sachen werden heute Abend um 19 Uhr unserer Zeit in Los Angeles versteigert. Was ist denn da alles dabei? Wir fragen mal Jan aus der Radio Seefunk-Redaktion.
1: Ja, also natürlich, wie du schon sagtest, eine jede Menge Klamotten. Die hat sie auf den Bühnen auf der ganzen Welt getragen. Zum Beispiel einer meiner Favoriten, auch ihr knallrosafarbenes Minikleid hat sie bei den American Music Awards 1988 getragen. Und dann gibt es auch noch ein Porträtfoto von ihr aus dem Jahr 1987. Das hing zum Beispiel in ihrem Büro.
0: Gibt es denn noch was, womit man jetzt vielleicht nicht wirklich rechnen würde?
1: Ja, allerdings, es gibt einen personalisierten Mont Blanc-Füller, eine Parfümflasche, personalisiertes Briefpapier inklusive Schachtel und, was ich persönlich total krass finde, ihre Sozialversicherungskarte.
0: Oh.
1: Natürlich vergoldet, ja klar, aber wer sowas braucht, keine Ahnung.
0: Ja, egal, wer sich das alles kauft, wo geht denn das Geld dann eigentlich hin?
1: Ja, das geht an benachteiligte Jugendliche in den USA und so wie es momentan aussieht, könnte da ein hübsches Sümmchen zusammenkommen. Ich habe gerade schon mal geschaut, also von $400 geht's aufwärts bis ran an die mittlerweile $20.000 pro Artikel.
0: Ach so, ja, vielen Dank Jan Grunewald für die Infos. Whitney Houstons Versteigerung heute Abend ab 19 Uhr.
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0: 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Und bei um die 35 Grad momentan ist uns ja jede Erfrischung recht. Wie wäre es zum Beispiel mit einem Sprung ins Wasser? Und damit ist nicht etwa der Rhein oder Bodensee gemeint, sondern der Feldsee, der nur an die 20 Grad misst. Eine tolle Erfrischung. Und weitere Tipps für eine passende Erfrischung gibt's auch gleich hier um 3:45 bei Radio Seefunk. 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
4: Und diese WhatsApp-Sprachnachricht hat uns Radio Seefunkhörerin Rosi geschickt.
5: Blitzer auf der Fahrstrecke zwischen Dogen und Waldshut auf der rechten Seite, ja.
4: Dankeschön. In Tingen in der Klettgaustraße steht auch einer. In Singen in der Freiheitsstraße und Eckhardtstraße, Konstanz-Mainau-Straße. Und zwar von Almansdorf Richtung Tannenhof. Und zwischen Schauwies und Geiselharz.
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4: Auf der B34 zwischen Waldshut und Tingen gibt es derzeit 6 Kilometer Stau, rund 10 Minuten Zeitverlust. Auf der B31 zwischen Immenstadt West und Hagenau sind es 2 Kilometer, hier dauert es 7 Minuten länger. Und in der Schweiz auf der A2 zwischen Pratteln und Basel 6 Kilometer Stau, rund 15 Minuten Zeitverlust. Melden auch Sie uns Staus und Blitzer per Anruf oder WhatsApp-Sprachnachricht direkt ins Studio 07531. 28, 65 und die 33. Gute Fahrt.
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0: Ach, so ein erfrischender Regen jetzt.
1: 15.43 Uhr ist Radio Seefunk, einfach die beste Musik. Und egal, wie nah ich an die Lautsprecher rangehe, da kommt kein Wasser raus. Schade eigentlich, denn bei Temperaturen bis 37 Grad, das ist ja schon Wahnsinn heute. Die meisten flüchten in die eigenen vier Wände oder gehen extra lange einkaufen, weil es da so schön klimatisiert ist. Aber es gibt auch schönere Orte bei uns in der Heimat, die auch richtig kühl sind. Zum Beispiel der kälteste See in Baden-Württemberg. Der liegt bei uns in der Heimat, der Feldsee im Südschwarzwald. Aktuell hat der erfrischende 20,1 Grad. Herrlich. Außerdem, wir haben schon darüber gesprochen, die zahlreichen Badebrunnen in Basel zwischen 15 und 20 Grad hat da das Wasser. Und wärmer wird es da auch nicht, weil ständig frisches Trinkwasser nachläuft. Und wem das immer noch nicht zu kühl ist, der fährt zum Beispiel ins Zastlertal am Fuß des Feldbergs. Da gibt es nämlich die sogenannten Eislöcher. Und die sind auch echt eisig kalt. Selbst jetzt im Sommer hat es in den Löchern zwischen 0 und 9 Grad. Der Grund: Im Winter sinkt schwere kalte Luft in die Hohlräume ab und bleibt da bis in den Spätsommer. Und sobald von außen Hitze drückt, strömt die eiskalte Luft langsam aus den Löchern raus. Manche von denen sind sogar so groß, dass man sich reinsetzen kann. Und wem das immer noch zu warm ist, der muss wohl eher in den Norden ziehen.
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0: Hier ist Radio Seefunk, einfach die beste Musik. Gleich vier. Und damit Ihre Heimfahrt von der Arbeit noch erholsamer wird, gleich hier bei uns die meisten 80er und Rocksänger Ozzy Osbourne mit romantischen Klängen. I'm just a dreamer. 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Einen tollen Popsong gibt's von Bronski Beat, nämlich Why. Und mit dabei auch Sweet Home Alabama, Lynyrd Skynyrd. Wenn Sie dann zu Hause angekommen sind, können Sie ja gleich den Grill anwerfen. 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
6: Ich bin Hanna Messerschmidt. Guten Tag. Wegen des Niedrigwassers dürfen Lastwagen in immer mehr Bundesländern auch sonntags fahren. Zuletzt haben Schleswig-Holstein, Mecklenburg-Vorpommern, Bayern und Baden-Württemberg das Fahrverbot gelockert. Damit sollen Waren trotz eingeschränkter Transportwege auf wichtigen Flüssen weiter ans Ziel kommen. Neuer Rekord für den Tourismusstandort Deutschland. Im ersten Halbjahr gab es fast 224 Millionen Übernachtungen in Hotels oder auf Campingplätzen. Laut Statistischem Bundesamt wurde der Bestwert aus dem vergangenen Jahr damit schon wieder übertroffen. In Russland darf die einzige Antikriegspartei nicht bei der Parlamentswahl im kommenden Monat antreten. Der oberste Gerichtshof hat die Partei Jabloko ausgeschlossen, wegen angeblicher Verstöße gegen die russische Wahlgesetzgebung. Jabloko setzt sich für ein Ende des Ukraine-Kriegs ein. Und jetzt mehr Nachrichten aus unserer Heimat. Mehr Flüge nach Hamburg plant die Fluggesellschaft Air Unikin ab Friedrichshafen zum neuen Winterflugplan. Die Strecke läuft besser als erwartet. Berlin bleibt im Plan mit drin, die Verbindung nach Düsseldorf ist dagegen wegen schwacher Nachfrage und gestiegener Kosten vorerst eingestellt worden. Nach einem Überfall auf einen Penny-Supermarkt heute Morgen in Villingen-Schwenningen fahndet die Polizei Rottweil nach dem Täter. Dieser hat eine bislang unbekannte Summe Geld erbeutet. Die Feneberg-Märkte in Beind und Botneck schließen Ende August. Die Standorte rechnen sich nach Angaben des Unternehmens nicht mehr. Die Beschäftigten sollen Angebote für andere Filialen bekommen. Die meisten Nachrichten aus der Region hören Sie wieder in einer Stunde bei Radio Seefunk.
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0: In Villingen-Schwenningen messen wir 33 Grad am Franziskanermuseum. In Aachstetten beim Musikverein 35 Grad und in Zürich auf dem Paradeplatz 32. Es ist ganz ähnlich wie gestern, vom Hochrhein über den Hegau bis nach Oberschwaben, Westallgäu. Sehr sonnig, Temperaturen über 30 Grad und auch morgen gibt es wieder viel Sonnenschein und auch sommerliche Werte. Der Radio Seefunk Wettertrend für die ganze Heimat hier bei uns. Kaum Wetteränderung.
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0: In Tingen in der Klettgaustraße wurde ein Blitzer aufgebaut. In Singen in der Freiheitsstraße und in der Eckerhardtstraße zwischen Schauwies und Geiselharz. In Konstanz in der Mainaustraße, wenn Sie von Eimannsdorf Richtung Tannenhof unterwegs sind. Und in der Schweiz in Basel-Hirzbrumm. von Schorenweg her kommend.
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0: Auf der B34 zwischen Waldshut und Tingen 6 Kilometer Stau, rund 10 Minuten Zeitverlust. In der Schweiz auf der A2 zwischen Pratteln und Basel immer noch Stau. 6 Kilometer, hier dauert es rund 6 Minuten länger. 7 Minuten länger. Auf der A1 zwischen Dietikon und Zürich 6 Kilometer Stau und hier 6 Minuten Zeitverlust. Falls Sie was sehen, melden Sie es uns. Staus und Blitzer per Anruf oder WhatsApp-Sprachnachricht. Und zwar direkt ins Studio 0753 128 65 und die 33. Ihnen allen gute und sichere Fahrt.
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0: Ja, und gleich hier bei uns um 16:45 der Prototyp des perfekten Feierabend-Hits von Lynyrd Skynyrd, nämlich Sweet Home Alabama. Und der Prototyp, ja, der vollen Energie, falls Sie noch weiter arbeiten müssen, den kriegen wir jetzt von Rick Springfield präsentiert. Celebrate Youth. Schön, dass Sie dabei sind.
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0: Es ist 16:45 Uhr, Radio Seefunk, einfach die beste Musik, Dienstagnachmittag. Ja, es ist Feierabend für viele und der hat ja auch seinen ganz eigenen Sound, wie ich finde. Und manchmal braucht es dafür exakt 3 Gitarrenakkorde und plötzlich ist der Arbeitstag ganz weit weg. Sweet Home Alabama von Lynyrd Skynyrd ist genau so ein Titel. Die ersten Sekunden laufen und im Kopf scheint sofort die Sonne. Fenster runter, Arm raus. Irgendwo wartet sicher ein kühles Getränk und selbst der Feierabendverkehr fühlt sich plötzlich an wie ein Roadtrip. Dieser Song diskutiert nicht lange über gute Laune, der macht sie einfach zuverlässig wie der Feierabend selbst. Also, jetzt Rechner aus, Kopf raus, Radio an, hier kommt der Prototyp eines Gute-Laune-Songs. Lynyrd Skynyrd mit Sweet Home Alabama.
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0: 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Ja, der Sommer bringt so manche Klischees ans Tageslicht. Zum Beispiel, dass viele Menschen besonders im Urlaub gerne flirten. Aber stimmt das denn wirklich? Wir fragen einen, der möglicherweise aus Erfahrung spricht. Jan Grunewald, gleich hier bei uns um 4:45 bei Radio Seefunk. 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
0: Und per WhatsApp-Sprachnachricht hat uns Radio Seefunk-Hörerin Rosi erreicht.
7: Blitzer auf der Fahrstrecke zwischen Dogon und Waldshut auf der rechten Seite, ja.
0: In Wangen im Allgäu steht auch einer, und zwar ganz neu in der Erzberger Straße. Seit kurzem gibt es hier Tempo 30. In Tingen in der Klettgaustraße steht einer, Singen in der Freiheitsstraße und Eckerhardtstraße. In Kornstadt in der Mainaustraße wird geblitzt von Almansdorf Richtung Tannenhof und zwischen Schauwies und Geiselharz.
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0: Auf der B31 zwischen Innenstadt West und Hagnau 2 Kilometer Stau, rund 7 Minuten Zeitverlust. Auch in der Schweiz auf der A1 zwischen Dietikon und der Verzweigung Zürich-Ost 17 Kilometer stockender Verkehr, das dauert 22 Minuten länger. Auf der A2 zwischen Pratteln und Basel 5 Kilometer Stau, 12 Minuten Zeitverlust. Und auf der A3 zwischen Urdorf Süd und der Verzweigung Limmertal 3 Kilometer Stau, auch hier müssen Sie mehr Zeit einplanen. 12 Minuten Zeitverlust. Melden auch Sie und Staus und Blitzer per Anruf oder WhatsApp-Sprachnachricht direkt ins Studio 07531 28 65 und die 33. Gute Fahrt.
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0: irgendwie geht's bei den Jungs immer ab. Ob Feierabend oder nicht. Status quo, down, down bei Radio Seefunk. Einfach die beste Musik, gleich 4:45. Im Urlaub steigt nicht nur die Temperatur, sondern bei einigen auch der Hormonspiegel. Bei mir im Studio ist unser Capsule Jan Grunewald. Jan, du hast ja die nackte Wahrheit jetzt für uns. Bei wie viel Prozent der Deutschen ist denn im Urlaub Flirtalarm angesagt?
1: Laut einer Studie der Partnervermittlung Elite-Partner flirten im Urlaub tatsächlich mehr als 80% der Befragten. So richtig verliebt haben sich in den Ferien schon gut 20%.
0: Da geht also schon was. Hast du denn auch ein paar Tipps für uns, wie wir im Urlaub am geschicktesten mit jemandem anbiddeln können? Soll ja nicht zu plump sein, ne?
1: Ja, Männer stehen wohl drauf, wenn sie angelächelt werden. Viele Mädels mögen es eher andersrum. Und zwar, wenn ein Typ eher nachdenklich wirkt. Das macht scheinbar interessanter. Natürlich sollte aber auch der Look stimmen. Also die meisten Männer mögen es, wenn Frauen sich schon hübsch machen, aber zu viel Make-up soll es dann auch nicht sein. Und klar, auch die Jungs sollten auf ihr gepflegtes Äußeres achten, um bei ihrer Herzdame punkten zu können. Ansonsten raten die Experten, so natürlich wie möglich zu sein. Das wirkt auf beide Seiten am attraktivsten.
0: Flirten im Urlaub gehört also bei den meisten dazu. Und wer weiß, manchmal kann ja auch so eine Urlaubsbekanntschaft die ganz große Liebe werden.
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0: Musik von Gaffer, die beste Musik. Ich habe mit guter Laune und den meisten 80ern geht es gleich in die neue Stunde. Mit dabei hier bei uns Billy Joel. Rockig wird's mit Mike and the Mechanics, mit All I Need is a Miracle. Und dieser Filmhit ist auch dabei. Aus dem Streifen Flashdance, Michael Zimbello und Maniac bei Radio Seefunk.
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6: Ich bin Hanna Messerschmidt. Guten Tag. Das Institut der deutschen Wirtschaft rechnet wegen des Niedrigwassers mit Produktionskürzungen. EW-Verkehrsexperte Puls sagte der Rheinischen Post, dass Straße und Schiene nur bedingt als Ersatz herhalten können. Immer mehr Bundesländer setzen wegen der niedrigen Pegelstände das Sonntagsfahrverbot für Lkw aus. Innenminister Dobrindt will den Verfassungsschutz zu einem echten Geheimdienst umbauen. Wie die Bild-Zeitung berichtet, sollen etwa offensive Cybermissionen erlaubt werden, also beispielsweise Smartphones infiltriert werden dürfen. Bislang hat der Verfassungsschutz eher eine Beobachterrolle. Für Fans der deutschen Fußballnationalmannschaft gibt es bald auch Stehplätze im Stadion. Der DFB führt sie wieder ein, nach mehr als 25 Jahren. Schon im September werden die Tickets angeboten. In Augsburg steigt dann die Nations League-Partie zwischen Deutschland und Griechenland. Und jetzt mehr Nachrichten aus unserer Heimat. Mehr Flüge nach Hamburg plant die Fluggesellschaft Air Unikin ab Friedrichshafen zum neuen Winterflugplan. Die Strecke läuft besser als erwartet. Berlin bleibt im Plan mit drin, die Verbindung nach Düsseldorf ist dagegen wegen schwacher Nachfrage und gestiegener Kosten vorerst eingestellt worden. Die Feneberg-Märkte in Beind und Botneck schließen Ende August. Die Standorte rechnen sich nach Angaben des Unternehmens nicht mehr. Die Beschäftigten sollen Angebote für andere Filialen bekommen. Trotz hoher Waldbrandgefahr sind die öffentlichen Grillstellen in Bad Waldsee wieder geöffnet. Die Stadt hält ausgewiesene Grillplätze für sicherer als unerlaubte Feuerstellen und warnt mit Schildern vor Funkenflug und offenem Feuer. Die meisten Nachrichten aus der Region hören Sie wieder in einer Stunde bei Radio Seefunk.
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0: In Pfullendorf messen wir bei der Steinscheuer 30 Grad, in Scheer beim Rathaus 29 Grad und in Ermatingen bei der Paritätischen Kirche 33. Es ist ansonsten ganz ähnlich wie gestern, vom Hochrhein über den Hegau bis nach Oberschwaben. Oft sonnig, ein richtig schöner Feierabend mit Werten über 30 Grad. Und auch morgen wird es wieder viel Sonnenschein und sommerliche Werte geben. Der Radio Seefunk Wettertrend für die ganze Heimat, kaum Wetteränderung.
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0: Und diese WhatsApp-Sprachnachricht hat uns Radio Seefunk-Hörer Ralf geschickt.
7: Nick, hier ist der Ralf aus Singen. Ich möchte einen Blitzer melden, und zwar in Singen, in der Steißlinger Straße, wenn man vom Kreisverkehr Richtung Worblingen fährt.
0: Vielen Dank. Außerdem steht ein Blitzer in Wangen in der Erzberger Straße. Erst seit kurzem ist hier Tempo 30 erlaubt. Vielen Dank, Joe. Und auf der B311 bei Worndorf wurde auch eine aufgebaut, sowie in Konstanz in der Mainaustraße von Eimannsdorf in Richtung Tannenhof. und in Singen in der Freiheitsstraße und in der Eckhardtstraße.
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0: Fahren Sie bitte vorsichtig auf der A96 zwischen Sigmaszell und Weißensberg, ein Pannenfahrzeug. Auf der A81 zwischen Geisingen und Bad Dürheim gefährliche Straßenverhältnisse durch Hindernisse auf der Fahrbahn. Auf der B34 zwischen Waldshut und Tingen 6 Kilometer Stau, rund 10 Minuten Zeitverlust. Auf der B31 brauchen Sie zwischen Immenstadt West und Hagnau 6 Minuten länger, 2 Kilometer stockender Verkehr. Und auf der B32 zwischen Sigmaringendorf und Sigmaringen-Nollhof gefährliche Straßenverhältnisse, auch hier Gegenstände auf der Fahrbahn. Melden auch Sie uns Staus und Blitzer per Anruf oder WhatsApp-Sprachnachricht direkt ins Studio. 07531 28 65 und die 33. Gute Fahrt wünschen wir.
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0: Ja, und was gibt's Neues vom King of Pop? Michael Jackson gleich hier bei uns um 17:45. Jetzt aber erstmal schönen Feierabend mit Mike and the Mechanics. 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All I need is Feierabend.
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0: Inzwischen ist es 17:45. Radio Seefunk, einfach die beste Musik zum Feierabend. Ja, und bevor wir gleich den King of Pop mit Will You Be There hören, noch schnell die bestätigte Neuigkeit aus Hollywood, denn das Biopic Michael bekommt eine Fortsetzung. Das Filmstudio Lionsgate hat die Pläne für einen zweiten Teil jetzt auch offiziell bestätigt. Demnach sind die Vorbereitungen angelaufen. Rund 25-30% des benötigten Filmmaterials sollen sogar vorliegen. Die eigentliche Produktion beginnt dann Ende 2026. Mit einem Kinostart wird allerdings erst Ende 27 oder Anfang 28 gerechnet. Die Hauptrolle wurde auch schon vergeben an Jafar Jackson, der Neffe des verstorbenen Musikers. Er wird erneut in die Rolle seines berühmten Onkels schlüpfen. Wir bleiben also gespannt am Ball und freuen uns auf das, was da noch alles kommen wird. Zum Beispiel jetzt Michael Jackson mit Will You Be There?
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3: Um kurz nach 17:30 und die neueste WhatsApp-Sprachnachricht hat uns Radio Seefunk-Hörer Markus geschickt.
4: Hallo Radio Seefunk-Team, hier ist der Markus. Ich möchte gerne einen Blitzer melden und zwar von Singen Richtung Hilzingen. Direkt in Singen, noch in der Hilzinger Straße, steht der mobile Blitzer. Achtung, da ist maximal 80 erlaubt. Mhm. Dankeschön, tschüss Dägli, ciao, ciao.
3: Gern geschehen. Und wir haben auch zu danken. In Wangen im Allgäu steht übrigens auch noch einer in der Erzberger Straße. Erst seit kurzem ist hier Tempo 30 erlaubt, also Vorsicht, das meldet uns Joe. Danke auch hierfür. In Tingen in der Klettgaustraße, in Singen in der Freiheitsstraße steht ein Blitzer, in Singen in der Eckhardtstraße. Auch in Konstanz wird geblitzt, in der Mainaustraße von Almansdorf in Richtung Tannenhof und in Tingen in der Klettgaustraße.
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3: Ja, da war ich in der Zeile verrutscht, aber es ist auch einiges los. Zum Beispiel auf der A96 zwischen Sigmarszell und Weißensberg. Hier Vorsicht, da steht ein Pannenfahrzeug. Auf der B31 zwischen Immenstadt West und Hagnau 3 Kilometer Stau. Das bedeutet rund 12 Minuten länger Zeit einplanen. Auf der B34 zwischen Waldshut und Tingen 3 Kilometer Stau, rund 5 Minuten Zeitverlust. Auf der B31 zwischen Friedrichshafen und Immenstadt 3 Kilometer Stau, rund 5 Minuten Zeitverlust. Und Vorsicht in der Schweiz auf der A1 zwischen der Verzweigung Brütisellen und der Verzweigung Zürich-Ost gab es einen Unfall. Wir müssen Sie auch mit ca. 15 Minuten länger Zeit rechnen. Melden auch Sie uns Staus am Blitzer per Anruf oder WhatsApp-Sprachnachricht direkt ins Studio. 07531 28 65 und die 33. Wir wünschen gute und sichere Fahrt.
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0: Schönen Feierabend, es ist 17.45 Uhr, hier ist Radio Seefunk, einfach die beste Musik. In Bad Krozingen staunte man heute Mittag nicht schlecht, denn es gab für etwa 3 Stunden einen Stromausfall. Kein Computer, keine Mikrowelle und ganz schlimm kein Föhn. Mittlerweile läuft alles wieder. Jan Grunewald aus der Redaktion ist bei mir. Jan, weiß man denn schon, woran es gelegen hat?
1: Der Föhn ist hier ganz besonders wichtig. Also man vermutet zumindest schon mal, woran es gelegen hat. Also bei Bauarbeiten, da ist wohl ein 20.000 Volt Mittelspannungskabel angekratzt worden und das hat dann eben den Ausfall verursacht. Bestätigt ist es noch nicht, allerdings ziemlich sicher.
0: Haben denn jetzt wirklich schon alle wieder Strom?
1: Also laut Betreiber Badenova sicher, mittlerweile wieder. Die Entstörung ist schon abgeschlossen seit 13.30 Uhr am Nachmittag.
0: Na, dann können wir ja alle ganz beruhigt in den Feierabend starten, wenn das Radio endlich wieder Strom hat und der Föhn auch.
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2: 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Gleich ausprobieren.
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7: Ich bin Hanna Messerschmidt. Guten Abend. Wegen des Niedrigwassers dürfen Lastwagen in immer mehr Bundesländern auch sonntags fahren. Zuletzt haben Schleswig-Holstein, Hamburg und Hessen das Fahrverbot gelockert. Damit sollen Waren trotz eingeschränkter Transportwege auf wichtigen Flüssen weiter ans Ziel kommen. Neuer Rekord für den Tourismusstandort Deutschland. Im ersten Halbjahr gab es fast 224 Millionen Übernachtungen in Hotels oder auf Campingplätzen. Laut Statistischem Bundesamt wurde der Bestwert aus dem vergangenen Jahr damit schon wieder übertroffen. Unter anderem wegen der hohen Spritpreise wechseln immer mehr Deutsche vom Verbrenner aufs E-Auto. Von April bis Juni sind die Zahlen stark angestiegen, geht aus dem E-Barometer der Versicherung Huck Coburg hervor. Vor allem Vielfahrer steigen um. Der Ätna macht gerade vielen Urlaubern auf Sizilien einen Strich durch die Rechnung. Tausende sitzen nach dem Vulkanausbruch auf der Turi-Insel fest. Wegen der Aschewolken können dort nur wenige Flieger landen oder starten. Und jetzt mehr Nachrichten aus unserer Heimat. Nach einem Überfall auf einen Penny-Supermarkt heute Morgen in Villingen-Schwenningen fahndet die Polizei Rottweil nach dem Täter. Dieser hat eine bislang unbekannte Summe Geld erbeutet. Mehr Flüge nach Hamburg plant die Fluggesellschaft Air Unikin ab Friedrichshafen zum neuen Winterflugplan. Die Strecke läuft besser als erwartet. Berlin bleibt im Plan mit drin, die Verbindung nach Düsseldorf ist dagegen wegen schwacher Nachfrage und gestiegener Kosten vorerst eingestellt worden. Die Feneberg-Märkte in Beind und Botneck schließen Ende August. Die Standorte rechnen sich nach Angaben des Unternehmens nicht mehr. Die Beschäftigten sollen Angebote für andere Filialen bekommen.
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8: Und hier die aktuellen Werte gemessen in Überlingen beim Henselebrunnen 34 Grad. In Bingen messen wir bei der Maria-Himmelfahrt-Kirche 31 Grad und in Zürich beim Kunsthaus 32 Grad. Also so ganz ähnlich wie gestern Abend. Tolle Temperaturen, genießen Sie Ihren Feierabend. In der Nacht bleibt es trocken bei Werten um die 20 Grad. Morgen geht es dann wieder über 30 Grad mit viel Sonnenschein. Und der Radio Seefunk, Wettertrend für die ganze Heimat. Es gibt kaum Wetteränderung.
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8: Und die neueste WhatsApp-Sprachnachricht von Radio Seefunk-Hörer Markus.
9: Hallo Radio Seefunk-Team, hier ist der Markus. Ich möchte gerne einen Blitzer melden. Und zwar von Singen Richtung Hilzingen. Direkt in Singen, noch in der Hilzinger Straße, steht der mobile Blitzer. Achtung, da ist maximal 80 erlaubt. Dankeschön, tschüss Dägli, ciao, ciao.
8: Und in Singen stehen noch zwei weitere, und zwar in der Freiheitsstraße und in der Eckerhardtstraße, kurz nach dem blauen Haus auf der linken Seite. In Konstanz in der Mainaustraße, wenn Sie von Eimansdorf Richtung Tannenhof unterwegs sind. Und noch einer in Tingen in der Klettgaustraße.
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8: Auf der B34 zwischen Waldshut und Tingen gibt es 3 Kilometer Stau, rund 5 Minuten Zeitverlust hier. Außerdem auf der A1 zwischen der Verzweigung Limmertal und der Verzweigung Zürich-Ost 27 Kilometer stockender Verkehr, rund 35 Minuten Zeitverlust, da gab es einen Unfall. Auf der A3 zwischen Urdorf Süd und der Verzweigung Limmertal 4 Kilometer Stau, hier dauert es 16 Minuten länger. Und auf der A2 bei Basel 4 Kilometer Stau, rund 5 Minuten Zeitverlust. melden auch Sie uns Staus und Blitzer per Anruf oder WhatsApp-Sprachnachricht direkt ins Studio 07531 28 65 und die 33. Gute Fahrt.
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8: Ja, wir wünschen Ihnen einen schönen Dienstagfeierabend und haben auch gleich ein gutes Argument für Sie, warum Sie sich auf morgen früh freuen können. Es geht um das total verrückte Quiz Falsch gewinnt. Dazu gleich mehr um 6:45.
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0: Gleich 6:45, Radio Seefunk. 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Einen schönen Dienstagfeierabend. Und in gut 12 Stunden ist es soweit. Jan Grunewald aus der Radio Seefunk-Redaktion. Es geht morgen früh richtig zur Sache.
1: Ja, genau. Jeden Morgen um 6:10 gibt's bei Sven und Rixi am Morgen unser total verrücktes Quiz Falsch gewinnt. Aber manch einer von Ihnen wird sich vielleicht fragen, darf ich überhaupt mitmachen? Genauso wie diese Radio Seefunk-Hörerin hier.
2: Meine Frage, kann man auch aus der Schweiz bei Falsch gewinnt mitmachen? Liebe Grüße aus Niederwenningen, Beatrix Schmid. Danke.
0: Ja, berechtigte Frage. Wie sieht's denn da aus, Jan?
1: Das ist natürlich gar kein Problem. Das Einzige, was sich unterscheidet, ist die Vorwahl, die Sie wählen müssen. Aus Deutschland ist es ja die 07531 28 65 33.
0: Jetzt lass mich raten, aus der Schweiz 0049?
1: Ganz genau, so ist es. Und dann haben Sie freie Bahn mit Marzipan. Wenn Sie durchkommen, dann natürlich falsch Gewinn spielen.
0: Hier nochmals die Nummer aus der Schweiz. 0049 7531 28 65 und die 33. Und wir beide wünschen schon mal viel Glück
1: und einen schönen Feierabend.
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3: Und per WhatsApp-Sprachnachricht hat uns Radio Seefunk-Hörer Markus erreicht.
4: Hallo Radio Seefunk-Team, hier ist der Markus, den ich gerne um Blitzer melde. Und zwar von Singen Richtung Hilzingen. Direkt in Singen, noch in der Hilzinger Straße, steht der mobile Blitzer. Achtung, da ist maximal 80 erlaubt. Dankeschön, tschüss, Degli, ciao, ciao.
3: Danke auch, Markus.

0: und Tingen. 3 Kilometer Stau, rund 5 Minuten Zeitverlust. In der Schweiz gab es auf der A1 einen Unfall. Deshalb zwischen der Verzweigung Limmertal und der Verzweigung Zürich-Ost 27 Kilometer stockender Verkehr. Das bedeutet rund 30 Minuten mehr Zeit einplanen. Und auf der A3 zwischen Urdorf Süd und der Verzweigung Limmertal 4 Kilometer Stau, rund 16 Minuten Zeitverlust. Melden auch Sie uns Staus und Blitzer per Anruf oder WhatsApp-Sprachnachricht direkt ins Studio 07531 28 65 und die 33. Gute Fahrt.
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0: Gleich 6:45. 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
3: Ich bin Hanna Messerschmidt. Guten Abend. Immer mehr Bundesländer ziehen Konsequenzen aus dem Niedrigwasser. Zuletzt haben auch Hamburg, Hessen und Schleswig-Holstein das Sonntagsfahrverbot für Lkw ausgesetzt. So sollen mehr Transporte auf die Straße kommen. Die Logistikbranche warnt vor zu hohen Erwartungen. Schon wieder hat eine Drohne für Probleme an einem deutschen Flughafen gesorgt. Das schreibt der Spiegel. Demnach ist in der vergangenen Nacht eine Drohne über dem Flughafen Hannover-Langenhagen gekreist. Der Airport wurde immer wieder gesperrt. Mehrere Flieger konnten nicht pünktlich abheben. Ein Haus in der Großstadt kaufen, das können sich nur die wenigsten leisten. Jedes dritte Einfamilienhaus kostet dort mehr als 1 Million Euro. Das zeigt eine Analyse von ImmoScout24. Das Portal hat sich die 8 größten deutschen Städte angeschaut. Deutschland ist und bleibt ein beliebtes Urlaubsland. Im ersten Halbjahr gab es einen neuen Rekord. Da wurden in Hotels, Pensionen und auf Campingplätzen so viele Übernachtungen gebucht wie noch nie. Fast 224 Millionen waren es in Summe, heißt es vom Statistischen Bundesamt.
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4: Heute früh klar, Tiefstwerte am Bodensee, im Weinland und im Raum Waldshut nicht unter 20 Grad, sonst bis 15 Grad. Tagsüber dann viel Sonne bei 30 bis 34 Grad und der Radio Seefunk Wettertrend für die ganze Heimat am Donnerstag noch heißer.
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4: Ich bin Hanna Messerschmidt. Guten Abend. Wegen des Niedrigwassers dürfen Lastwagen in immer mehr Bundesländern auch sonntags fahren. Zuletzt haben Schleswig-Holstein, Hamburg und Hessen das Fahrverbot gelockert. Damit sollen Waren trotz eingeschränkter Transportwege auf wichtigen Flüssen weiter ans Ziel kommen. Neuer Rekord für den Tourismusstandort Deutschland. Im ersten Halbjahr gab es fast 224 Millionen Übernachtungen in Hotels oder auf Campingplätzen. Laut Statistischem Bundesamt wurde der Bestwert aus dem vergangenen Jahr damit schon wieder übertroffen. Immer mehr Mädchen werden wegen Essstörungen im Krankenhaus behandelt. Die Zahl der Fälle hat sich in den vergangenen 20 Jahren mehr als verdoppelt. Das hat das Statistische Bundesamt mitgeteilt. Die häufigsten Diagnosen sind Magersucht und Bulimie. Neue Pilotenstreiks bei der Lufthansa sind wohl erstmal vom Tisch. Der Konzern und die Vereinigung Cockpit haben sich im Tarifstreit auf eine Schlichtung geeinigt. Die Piloten hatten zuletzt im April für mehrere Tage gestreikt. Zahlreiche Flüge fielen aus. Die Stehplätze bei deutschen Fußball-Länderspielen feiern ein Comeback. Das hat der DFB beschlossen. Zuletzt gab es das vor mehr als 25 Jahren. Schon beim kommenden Nations League-Heimspiel der Männer gegen Griechenland im September werden wieder Stehplätze angeboten.
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5: Heute früh klar, Tiefstwerte am Bodensee im Weinland und im Raum Waldshut nicht unter 20 Grad, sonst bis 15 Grad. Tagsüber dann viel Sonne bei 30 bis 34 Grad. Und der Radio Seefunk Wettertrend für die ganze Heimat am Donnerstag noch heißer.
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1: Ich bin Hanna Messerschmidt. Guten Abend. Immer mehr Bundesländer ziehen Konsequenzen aus dem Niedrigwasser. Zuletzt haben auch Hamburg, Hessen und Schleswig-Holstein das Sonntagsfahrverbot für Lkw ausgesetzt. So sollen mehr Transporte auf die Straße kommen. Die Logistikbranche warnt vor zu hohen Erwartungen. Innenminister Dobrindt will den Verfassungsschutz zu einem echten Geheimdienst umbauen. Wie die Bild-Zeitung berichtet, sollen etwa offensive Cybermissionen erlaubt werden, also beispielsweise Smartphones infiltriert werden dürfen. Bislang hat der Verfassungsschutz eher eine Beobachterrolle. Schon wieder hat eine Drohne für Probleme an einem deutschen Flughafen gesorgt. Das schreibt der Spiegel. Demnach ist in der vergangenen Nacht eine Drohne über dem Flughafen Hannover-Langenhagen gekreist. Der Airport wurde immer wieder gesperrt, mehrere Flieger konnten nicht pünktlich abheben. Für Fans der deutschen Fußballnationalmannschaft gibt es bald auch Stehplätze im Stadion. Der DFB führt sie wieder ein, nach mehr als 25 Jahren. Schon im September werden die Tickets angeboten. In Augsburg steigt dann die Nations League-Partie zwischen Deutschland und Griechenland.
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2: Heute früh klar, Tiefstwerte am Bodensee, im Weinland und im Raum Waldshut nicht unter 20 Grad, sonst bis 15 Grad. Tagsüber dann viel Sonne bei 30 bis 34 Grad und der Radio Seefunk Wettertrend für die ganze Heimat am Donnerstag noch heißer.
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1: Ich bin Colin Mock. Guten Abend. Wegen des Niedrigwassers dürfen Lastwagen in immer mehr Bundesländern auch sonntags fahren. Zuletzt haben Schleswig-Holstein, Hamburg und Hessen das Fahrverbot gelockert. Damit sollen Waren trotz eingeschränkter Transportwege auf wichtigen Flüssen weiter ans Ziel kommen. Innenminister Dobrindt will den Verfassungsschutz zu einem echten Geheimdienst umbauen. Wie die Bild-Zeitung berichtet, sollen etwa offensive Cybermissionen erlaubt werden, also beispielsweise Smartphones infiltriert werden dürfen. Bislang hat der Verfassungsschutz eher eine Beobachterrolle. In Russland darf die einzige Antikriegspartei nicht bei der Parlamentswahl im kommenden Monat antreten. Der oberste Gerichtshof hat die Partei Jabloko ausgeschlossen, wegen angeblicher Verstöße gegen die russische Wahlgesetzgebung. Die Partei setzt sich für ein Ende des Ukraine-Kriegs ein. Naturkatastrophen haben Versicherer zuletzt etwas weniger gekostet. Im ersten Halbjahr kamen rund 42 Milliarden Dollar zusammen, heißt es vom Rückversicherer Swiss Re. Entwarnung gibt's aber nicht. In Europa steigt die Waldbrandgefahr. Gleichzeitig stehen immer mehr Gebäude in gefährdeten Gebieten.
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2: Heute früh klar, Tiefstwerte am Bodensee, im Weinland und im Raum Waldshut nicht unter 20 Grad, sonst bis 15 Grad. Tagsüber dann viel Sonne bei 30 bis 34 Grad und der Radio Seefunk Wettertrend für die ganze Heimat am Donnerstag noch heißer.
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1: Ich bin Colin Mock. Guten Abend. Immer mehr Bundesländer ziehen Konsequenzen aus dem Niedrigwasser. Zuletzt haben jetzt auch Hamburg, Hessen und Schleswig-Holstein das Sonntagsfahrverbot für Lkw ausgesetzt. So sollen mehr Transporte auf die Straße kommen. Die Logistikbranche warnt vor zu hohen Erwartungen. Deutschland ist und bleibt ein beliebtes Urlaubsland. Im ersten Halbjahr gab es wieder einen neuen Rekord. Da wurden in Hotels, Pensionen und auf Campingplätzen so viele Übernachtungen gebucht wie noch nie. Fast 224 Millionen waren es in Summe, heißt es vom Statistischen Bundesamt. Neue Pilotenstreiks bei der Lufthansa sind wohl erstmal vom Tisch. Der Konzern und die Vereinigung Cockpit haben sich im Tarifstreit auf eine Schlichtung geeinigt. Die Piloten hatten zuletzt im April für mehrere Tage gestreikt. Zahlreiche Flüge waren ausgefallen. Ein Haus in der Großstadt kaufen, das können sich nur noch die wenigsten leisten. Jedes dritte Einfamilienhaus kostet dort mehr als 1 Million Euro. Das zeigt eine Analyse von ImmoScout24. Das Portal hat sich die 8 größten deutschen Städte angeguckt.
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2: Heute früh klar, Tiefstwerte am Bodensee, im Weinland und im Raum Waldshut nicht unter 20 Grad, sonst bis 15 Grad. Tagsüber dann viel Sonne bei 30 bis 34 Grad und der Radio Seefunk Wettertrend für die ganze Heimat am Donnerstag noch heißer.
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1: Ich bin Colin Mock. Guten Abend. Wegen des Niedrigwassers dürfen Lastwagen in immer mehr Bundesländern auch sonntags fahren. Zuletzt haben Schleswig-Holstein, Hamburg und Hessen das Fahrverbot gelockert. Damit sollen Waren trotz eingeschränkter Transportwege auf wichtigen Flüssen weiter ans Ziel kommen. Neuer Rekord für den Tourismusstandort Deutschland. Im ersten Halbjahr gab es fast 224 Millionen Übernachtungen in Hotels oder auf Campingplätzen. Laut Statistischem Bundesamt wurde der Bestwert aus dem vergangenen Jahr damit schon wieder übertroffen. Neue Pilotenstreiks bei der Lufthansa sind wohl erstmal vom Tisch. Der Konzern und die Vereinigung Cockpit haben sich im Tarifstreit auf eine Schlichtung geeinigt. Die Piloten hatten zuletzt im April für mehrere Tage gestreikt. Zahlreiche Flüge waren ausgefallen. Die nächsten zwei Medaillen für Deutschland bei der Leichtathletik-EM. Hammerwerfer Merlin Hummel hat sich Silber gesichert. Owen Unser wurde beim 100-Meter-Lauf hinter zwei Briten Dritter und sackte Bronze ein. Damit hat Deutschland jetzt jeweils zweimal Silber und Bronze.
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2: Heute früh ist es klar, die Tiefstwerte liegen zwischen 21 und 15 Grad. Tagsüber gibt es dann wieder viel Sonne, am Nachmittag vom Südschwarzwald bis an den Bodensee ein paar harmlose Quellwolken. 28 bis 33 Grad. Der Radio Seefunk Wettertrend für die ganze Heimat. Am Mittwoch noch ein Stückchen heißer.
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1: Ich bin Colin Mock. Immer mehr Bundesländer ziehen Konsequenzen aus dem Niedrigwasser. Zuletzt haben jetzt auch Hamburg, Hessen und Schleswig-Holstein das Sonntagsfahrverbot für Lkw ausgesetzt. So sollen mehr Transporte auf die Straße kommen. Die Logistikbranche warnt vor zu hohen Erwartungen. Innenminister Dobrindt will den Verfassungsschutz zu einem echten Geheimdienst umbauen. Wie die Bild-Zeitung berichtet, sollen etwa offensive Cybermissionen erlaubt werden, also beispielsweise Smartphones infiltriert werden dürfen. Bislang hat der Verfassungsschutz eher eine Beobachterrolle. Deutschland ist und bleibt ein beliebtes Urlaubsland. Im ersten Halbjahr gab es wieder einen neuen Rekord. Da wurden in Hotels, Pensionen und auf Campingplätzen so viele Übernachtungen gebucht wie noch nie. Fast 224 Millionen waren es in Summe, heißt es vom Statistischen Bundesamt. Gleiche Ausbeute auch an Tag 2 der Leichtathletik-EM für Deutschland. Jeweils einmal gab es wieder Silber und Bronze. Zweiter wurde Hammerwerfer Merlin Hummel in seiner Disziplin. Owen Ansah landete im 100-Meter-Lauf dagegen hinter zwei Briten auf Platz 3.
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2: Heute früh ist es klar, die Tiefstwerte liegen zwischen 21 und 15 Grad. Tagsüber gibt es dann wieder viel Sonne, am Nachmittag vom Südschwarzwald bis an den Bodensee ein paar harmlose Quellwolken. 28 bis 33 Grad. Der Radioseefunk-Wettertrend für die ganze Heimat. Am Mittwoch noch ein Stückchen heißer.
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1: Ich bin Colin Mock. Wegen des Niedrigwassers dürfen Lastwagen in immer mehr Bundesländern auch sonntags fahren. Zuletzt haben Schleswig-Holstein, Hamburg und Hessen das Fahrverbot gelockert. Damit sollen Waren trotz eingeschränkter Transportwege auf wichtigen Flüssen weiter ans Ziel kommen. Neuer Rekord für den Tourismusstandort Deutschland. Im ersten Halbjahr gab es fast 224 Millionen Übernachtungen in Hotels oder auf Campingplätzen. Laut Statistischem Bundesamt wurde der Bestwert aus dem vergangenen Jahr damit schon wieder übertroffen. Ein Haus in der Großstadt kaufen, das können sich nur noch die wenigsten leisten. Jedes dritte Einfamilienhaus kostet dort mehr als 1 Million Euro. Das zeigt eine Analyse von ImmoScout24. Das Portal hat sich die 8 größten deutschen Städte angeguckt. Die nächsten 2 Medaillen für Deutschland bei der Leichtathletik-EM. Hammerwerfer Merlin Hummel hat sich Silber gesichert. Owen Ansah wurde beim 100-Meter-Lauf hinter 2 Briten Dritter und sackte Bronze ein. Damit hat Deutschland jetzt jeweils 2-mal Silber und Bronze.
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2: Heute früh ist es klar, die Tiefstwerte liegen zwischen 21 und 15 Grad. Tagsüber gibt es dann wieder viel Sonne, am Nachmittag vom Südschwarzwald bis an den Bodensee ein paar harmlose Quellwolken. 28 bis 33 Grad. Der Radio Seefunk Wettertrend für die ganze Heimat. Am Mittwoch noch ein Stückchen heißer.